0: Einen wunderschönen guten Morgen am Freitag.
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0: Ja, ich weiß das eh schon. Wir starten relativ frisch in diesen Tag. Dann kommt aber zumindest zeitweise Sonne raus, ein bisschen Wolken, sonst aber nichts. 14 bis 21 Grad. Wie schaut's Wochenende aus? Jawohl! Das ist wie beim Kegeln, wenn du da Sau schierst. Ich schwöre, es ist einfach nur mega. Samstag Sonne, Sonntag Sonne, 17 bis 22, am Sonntag sogar bis zu 25 Grad. Es ist 5 Uhr 5.
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2: Mit Sophie Weinhandl, schönen guten Morgen. Die Polizei in Graz sucht nach Zeugen und Opfern. Es geht um einen 30-jährigen Obdachlosen im Lechwald. Er soll vor zwei Frauen onaniert haben. Der Mann wurde auf freiem Fuß angezeigt. Anfang September ist etwas Ähnliches im Bezirk Liebenau passiert. Hier soll sich ein bislang unbekannter Täter vor zwei 9-jährigen Mädchen ausgezogen haben. Der Mann ist dann auf einem E-Scooter geflüchtet. Es kann nicht ausgeschlossen werden, dass es der gleiche Täter war.
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2: Der Verbund hebt die Strompreise für Neukunden in seinem Österreich-Tarif an. Sie zahlen jetzt im ersten Vertragsjahr 12 Euro brutto pro Kilowattstunde, rund 5% mehr als bisher. Wir haben gestern berichtet. Die anderen großen Energieversorger wollen da bislang noch nicht nachziehen. Sowohl EVN, Energie AG, Oberösterreich, KELAG, Energie Steiermark oder TIWAG sagen bislang nein. Wir bleiben bei den Preisen. Man beobachte aber den Markt. Apotheken sind für viele bei sämtlichen Gesundheitsproblemen erste Anlaufstellen. Zum heutigen Weltapothekertag kommt einmal mehr der Appell an die Politik, die Apotheken stärker ins Gesundheitssystem und die Versorgung der Menschen einzubinden. Mit Impfungen, Testungen und Analysen oder Telemedizin, das Potenzial sei groß, heißt es von der Apothekerkammer. Fußball. Österreich ist mit einem 3:1 gegen Israel erfolgreich in die Nations League gestartet. Nach dem 1:1 Ausgleich hat das ÖFB-Team die Partie in der Schlussphase dann doch noch gedreht. Damit sind die Österreicher seit 15 Heimländerspielen ungeschlagen. Weiter geht's schon am Sonntag in Wien gegen Kosovo.
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0: Um 3:05. Schönen guten Morgen am Freitag. Grüß Sie.
3: Die Nachtsperre auf der S6 zwischen Brugg West und Leoben West ist aufgehoben. Die Tunnelarbeiten sind für heute erledigt. Weitere Infos von den Straßen so früh am Morgen bitte an die 0316 80 90 80. Dankeschön und gute Fahrt.
0: Da sind dann wir dran, die Antenne Steiermark Montermacher, Chris Klug und Thomas Axmann.
3: Guten Morgen.
0: Hallo. Einen schönen guten Morgen. Schönen Start in den Freitag. Viel Spaß bei der Arbeit, wenn ihr schon dort seid. Und auch schon fleißig.

0: Diese Uhrzeit?
1: Da gibt's nichts zu berichten, das ist gut so. 0316 80 90 80.
0: Gute Fahrt bei jetzt noch frischen Temperaturen. Wie warm wird's heute? 14 bis 21 Grad, Sonne, Wolken. Mal so, Wochenende wird übrigens besser.
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0: Morgen.
1: Schönen guten Morgen am Freitag, den neuen Hit von Ed Sheeran. Repeat It. Martin Garrix hört ihr gleich zum Munterwerden an diesem Freitag auf Antenne Steiermark. Zuerst brauchen wir mal die Jacke und es könnte sein, dass wir heute vielleicht

0: viel Sonne und 14 bis 21, am Sonntag sogar bis zu 25 Grad, vor allem im Ennstal. In 5 Minuten halb 6.
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2: Mit Sophie Weinhandl, schönen guten Morgen. Schwerer Forstunfall gestern in Breitenau am Hochland. Ein Mann und sein Enkel haben im Wald Holz gearbeitet. Der ältere Mann hat die Motorsäge bedient, der 17-jährige Enkel hat den Traktor gesteuert. Der Mann wollte einen Baumstamm an die Seilwinde hängen. Dabei dürfte der Stamm zur Seite gerollt sein und hat seinen rechten Fuß eingeklemmt. Der Enkel hat seinen Opa sofort befreit. Der Notarzthubschrauber hat den Schwerverletzten ins Spital geflogen. Noch bis heute üben die Eurofighter im oststeirischen Luftraum. Das Bundesheer trainiert seit Montag mit rund 500 Soldaten die Überwachung des Luftraums, unter anderem in der Steiermark. Besonders in Hartberg-Fürstenfeld und Weiz sind auch heute noch Düsenjäger zu hören. Ein Übungsszenario: militärische Drohnen dringen in unseren Luftraum ein und müssen abgewehrt werden. Hier sind 3 Eurofighter, 2 Propellerflugzeuge und viele Drohnen im Einsatz.
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2: Apotheken sind für viele bei sämtlichen Gesundheitsproblemen erste Anlaufstellen. Zum heutigen Weltapothekertag kommt einmal mehr der Appell an die Politik, die Apotheken stärker ins Gesundheitssystem und die Versorgung der Menschen einzubinden. Mit Impfungen, Testungen und Analysen oder Telemedizin, das Potenzial sei groß, heißt es von der Apothekerkammer.
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0: Um 5:45. Grüß Sie.
3: Eine Straßencheckerin meldet sich aus Weinitzen. Hi, guten Morgen.
4: Guten Morgen, da spricht die Marie. Und zwar, ich wollte nur einen Unfall melden.
3: Ja, gerne.
4: Und zwar ist es in der Niederschöckelstraße auf Höhe vom Spar. Da ist ein Unfall passiert, aber die Feuerwehr ist da und regelt.
3: Mhm.
4: Also es ist, man kann es eigentlich gut passieren, die Strecke, aber es ist trotzdem mit Vorsicht, weil es ja noch dunkel ist und alles, gell?
3: Okay, danke dir, Marie, fürs Anrufen. Wenn ihr was entdeckt habt, ruft uns auch gerne an 0316 80 90 80. Gute und vor allem sichere Fahrt.
0: Was würde eigentlich ein Tischler für eine 24-stündige Anfahrt als Anfahrtspauschale verlangen? Oder wir reden gleich drüber, weil ein paar Fahrer weiter aus der Steiermark, die hätten das diese Woche nur locker machen können. Ariana, Aura Dion und Martin Garrix mit Ed Sheeran.

0: Guten Morgen am Freitag, Antenne Steiermark hier. Die Imagine Dragons und Meghan Trainor für euren Start in diesen Freitag gleich.
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0: 16 Stunden Flugzeit haben einige Steirer diese Woche auf sich genommen, um ihren Nachwuchs bei den World Skills in Shanghai in China zu unterstützen. Dort kämpfen die besten Lehrlinge der Welt gerade um Medaillen und die mitgereisten Steirer mit dem überraschenden Interesse an uns Europäern.
2: Shanghai, ist ein Wahnsinn. So viel Leute, alle schauen es dir an, machen Fotos, ist ein Wahnsinn.
0: Heute ist übrigens der letzte Bewerbstag. Morgen gibt es dann die Medaillen. Das Sommerende bekommt von mir nur die Bronze, ne? Bisschen schnell gegangen irgendwie mit dem Herbst. Und da wartet schon die nächste wichtige Entscheidung. Schatzi, wann drehen wir die Heizkörper auf? Auch Jan hat dieses Problem.
3: Wenn mir warm ist und der anderen ist kalt, dann muss ich die halt zudecken und ich laufe ohne Leiberl herum.
0: Der anderen finde ich übrigens auch lustig. Die Decken, kurze Leiberlschere, wird auch nächste Woche noch weitergehen. Es wird sogar noch mal ein bisschen wärmer. Und den Saga der Woche, unter den Sagern der Woche, hat uns der Martin Kranzelbinder aus Maria Lankowitz geliefert. Er wollte seinen Feierabend genießen auf der Couch, also plötzlich beim Nachbarn

0: komische Zischgeräusche hört.
1: Dann habe ich meinen Feuerlöscher geschnappt, habe meinen Schlafanzug und bin halt über die Böschung immer viel gelaufen und habe meinen Feuerlöscher mal drüber. Und dann bin ich nochmal zurückgelaufen zu mir, habe meinen Gartenschlauch angesteckt und habe dann weiter mit Wasser.
0: Na, was man halt so macht, ne, am Feierabend. Martin hat einmal so ganz lässig in Schlapfen nebenbei einen Akkubrand bei den Nachbarn eingedämmt und damit Schlimmeres verhindert. Zivilcourage auf der Eins.
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0: Guten Morgen, es ist 5.40 Uhr. Wir wünschen euch gute Fahrt in die Firma. Läuft's, Chrissy?
1: Es läuft sehr gut. 0316 80 90 80. Wenn ihr schon mit uns unterwegs seid und was entdeckt habt, dann lasst es uns bitte wissen.
0: Nach diesem frischen Start in den Tag wird es heute eigentlich wieder angenehm. Sonne und Wolken, mal so und 14 bis 21 Grad.
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bitte freut euch aufs Wochenende. Es wird richtig schön. Und auch wenn ihr nur, keine Ahnung, daheim auf der Couch herumliegt, es wird trotzdem schön. Und falls ihr irgendwo hingeht am Wochenende, heute am Abend, morgen oder auch am Sonntag, irgendwie am Nachmittag, Festl im Nebenort, dann sagt uns das bitte gleich unter 0316 80 90 80, weil wenn wir es dann noch allen anderen sagen, kommen vielleicht ein paar mehr Leute. Antenne Steiermark hier am Freitag. In 11 Minuten ist es 6. 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

0: Dem Freitag geht es ein bisschen so wie euch. Der braucht mal einen Kaffee, bis er auf Betriebstemperatur kommt. Schönen guten Morgen, es ist gleich 5 Minuten vor 6. Es ist ein bisschen frisch und ein bisschen neblig, aber es kommt dann zeitweise zumindest die Sonne heute raus. Richtung östliche Obersteiermark und auch in der Oststeiermark öfter dichtere Wolken, aber trocken soll es heute bleiben. 14 bis 21 Grad maximal. Schauen wir aufs Wochenende, Samstag, Sonntag, Sonne und warm.
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2: Mit Sophie Weinhandl. Schönen guten Morgen. Welche Lehre passt zu mir? Antworten darauf gibt's heute beim Tag der Lehrberufe am Grazer Hauptplatz. Mehr als 20

0: Unternehmen und Beratungsstellen zeigen dort verschiedene Lehrberufe. Jugendliche können vieles auch gleich selbst ausprobieren. Denn oft haben sie von bestimmten Berufen schon eine fixe Vorstellung, sagt Wolfgang Berger von den kreativen Lehrlingswelten.
1: Das ist eigentlich der Sinn und Zweck der ganzen Übung, dass ich mit meinen eigenen Vorteilen aufräumen kann, dass was vielleicht Eltern oder Verwandte gesagt haben, so vielleicht gar nicht stimmt, sondern ich kann mich einfach wirklich mit dem Fachpersonal austauschen.
0: Rund 1000 Schülerinnen und Schüler werden heute am Grazer Hauptplatz erwartet. Am Vormittag sind Schulklassen dabei. Am Nachmittag steht der Tag der Lehrberufe allen Interessierten offen. Der dauert von 9 bis 16 Uhr.
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0: Die österreichische Fußballnationalmannschaft ist am Abend mit einem 3:1-Sieg gegen Israel in die Nations League gestartet. Gelungen ist für Trainer Ralf Rangnick, dass Österreich keinen einzigen Schuss aufs Tor zugelassen hat. Neo-Kapitän Michael Gregoritsch ist mit dem Fuß umgeknickt. Ein MRT soll nun Klarheit bringen, wie schlimm es ist und ob Gregoritsch gegen den Kosovo am Sonntag spielen kann. Der Verbund hebt die Strompreise für Neukunden in seinem Österreich-Tarif an. Sie zahlen jetzt im ersten Vertragsjahr 12 Cent brutto pro Kilowattstunde, rund 5% mehr als bisher. Wir haben gestern berichtet. Die anderen großen Energieversorger wollen da bislang noch nicht nachziehen. Sowohl EVN, Energie AG Oberösterreich, KELAG, Energie Steiermark oder TIWAG sagen bislang nein, wir bleiben bei den Preisen. Man beobachte aber den Markt. Es ist der erste Staatsbesuch eines Papstes in Frankreich seit 18 Jahren. Papst Leo XIV. Wird von heute bis Montag in Paris, Lourdes und Metz erwartet. Zum Auftakt trifft der Papst Frankreichs Präsident Macron im Élysée-Palast. Zu einer Freiluftmesse am Abend in der französischen Hauptstadt werden an die 600.000 Menschen erwartet.
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3: Es ist 6:03. Grüße.
4: Bitte Vorsicht, S36 Murtalschnellstraße Richtung St. Michael. Auf Höhe St. Georgen ob Judenburg sind Tiere auf der Fahrbahn. Einsatzkräfte sind schon unterwegs.
3: 0316 80 90 80. Unsere Telefonnummer für eure Infos. Gute Fahrt und schönen guten Morgen am Freitag. Hier sind Chrissy Gluck und Thomas Axmann, die Antenne Steiermark-Montemacher.
4: Schönen guten Morgen.
3: Was ist die Mehrzahl von Kastanie?
4: Kästen.
3: Ich hab gedacht, Kastagnetten. Wo und wie ihr die am besten findet, weil es gibt ja schon Sturmwarnung für die Steiermark und deswegen müssen Kastanien auch dazu. Das klären wir in 6 Minuten.

0: Sophia. 4 nach 6, guten Morgen auf Antenne Steiermark. Die perfekten Kastanien.
1: Die tut man zuerst mal schön in Wasser einwacken, dann tief einschneiden und bei wirklich wilder Hitze ins Rohr und dann einfach kosten.
2: Indem, dass man eigentlich einfach die perfekten Maroni hat, die was frisch vom Baum sind. Weil man hat den Fall, dass sie einfach faul sind und dann schmecken sie nicht. Und halt die perfekte Temperatur, also nicht zu lang und dann schon rausschrecken in kaltem Wasser.
3: Aufschneiden und dann ins Rohr und dann in ein nasses Geschirrtüchel einwickeln.
0: Ja, genau. Und dieses nasse Geschirrtuch, da sind ein bisschen regionale Kastanien drinnen und nicht die aus Italien, aus der Türkei oder aus Frankreich. Da kommen sie nicht wirklich her. Aber woher bekommen wir unsere, Chrissy?
4: Es gibt jetzt ein richtig cooles Tool, um heimische Kastanien zu bekommen und gleichzeitig die heimischen Bauern zu unterstützen. Die Kastanienkarte. Das könnt ihr euch vorstellen wie Google Maps mit so kleinen Kastanienzeichen. Und dann wisst ihr, aha, dieser Hof hat frische Maroni oder dieser. Das ist wirklich cool.
0: Schaut mal rein auf steirerkästen.at. Steirerkästen.at. Dort gibt es die Edelkastanienbörse und wer seinen Backrohr schonen möchte, bitte fahrt am Wochenende in die südsteirische Weinstraße. Die wird aus allen Nähten platzen bei dem Wetter. Bestonarisch. Oder ihr macht eine Wanderung in der Obersteiermark auf dem Berg, was gab's für schön.

0: 8 Minuten nach 6 am Freitag. Der Hit hier, der kommt eigentlich eine halbe Stunde zu früh. Was glaubst du, wie gut der auf zum Sonnenaufgang um 6.50 Uhr passen wird?
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0: Aber er ist trotzdem cool. Roger Sanchez, Another Chance.

0: Antenne Steiermark hier mit den Muntermachern. Es ist Freitag, 11:06. Gute Fahrt in die Firma. Christi, wie schaut's aus?
1: 36, Murtal-Schnellstraße.
0: Entschuldigung, mein Fehler, alles okay.
1: Ich fange nochmal an. S36 Murtal-Schnellstraße Richtung St. Michael. Bitte aufpassen auf Höhe St. Georgen. Ab Judenburg sind Tiere auf der Straße. Einsatzkräfte sind unterwegs.
0: Sonnig und Wolken heute bei 14 bis 21 Grad. Aber jetzt.
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1: Sie hören Antonio Vivaldis Der Herbst aus dem Werk Die vier Jahreszeiten. 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

0: So, schnell anziehen, rein in die Schuhe und auf in die Arbeit. Denkt an die Jacken bitte.
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0: 18 Minuten nach 6. Frisch ist es noch.

0: Guten Morgen wünschen euch die Antenne Steiermark Muntermacher. Es ist 6.21 Uhr.
1: Guten Morgen, der Groß David, hallo.
0: Servus David.
1: Ich habe gehört im Radio, ich kann auch sagen, wenn wir irgendein Festwochenende haben.
0: Ja, und ich hoffe, dass du genau deswegen anrufst.
1: Ja, genau.
0: Ja, erzähl, was, wann, wo, von wem, warum, wieso? Ich will alles wissen.
1: Wir von der Kirchengemeinschaft Rössengraben.
0: Das zwischen Kirchbach und Kirchberg, gell? Südoststeiermark.
1: Ja.
0: Ja, so, entschuldige, ich wollte nicht unterbrechen. Mach nur weiter.
1: Haben wir eine Oldtimer-Segnung.
0: Oh.
1: Für Traktor, Moped, Motorräder und ja, am Sonntag um 10 Uhr.
2: Darf man da einfach so mit seinem Oldtimer vorbeikommen oder muss man sich vorher anmelden?
1: Ja,
2: oder?
1: Genau. Nein, braucht man sich nicht anmelden. Ne? Wir haben Sonntag ein Bergfest mit Erntedankfest und jetzt haben wir halt eine Oldtimer-Segnung dazu da.
0: Sehr lustig. Und das
1: kommt richtig cool an.
0: Ja, und das Wetter wird ja ein Wahnsinn, bitte.
1: Das ist schön, ja.
0: Wenn Oldtimer-Besitzer wissen, es schaut vielleicht der Regen runter, dann holen die ihre Sachen nicht aus der Garage raus. Das weiß ich. Und deswegen.
1: Normal nicht.
0: Super.
1: Ich tue es nicht.
0: Und deswegen super, dass die Sonne scheinen wird. Toi, toi, toi für eure Oldtimer-Segnung. Danke, dass du angerufen hast.
1: Ja, bitte.
0: Viel danke. Spaß bei eurer Veranstaltung.
1: Danke.
0: Schönes Wochenende, Baba.
1: Danke, ebenfalls. Danke, ciao.
0: Habt ihr auch was am Wochenende? 0316 80 90 80, die Nummer zu uns.

0: Einen wunderschönen guten Morgen. Es ist Freitag in der Früh. Es ist gleich 6.25 Uhr. In 20 Minuten geht die Sonne auf. Teilweise werdet ihr das auch mitbekommen, weil mal Sonne, mal Wolken heute den ganzen Tag. Und von den Temperaturen her ist es eigentlich auch angenehm. 14 bis 21 Grad. Das Wochenende wird dann richtig schön. Samstag und Sonntag den ganzen Tag Sonne. Am wärmsten übrigens wird es im Ennstal. Ist ja bekannt als die Toskana der Steiermark.
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2: Mit Sophie Weinhandl, schönen guten Morgen. Lehrberufe ausprobieren und vielleicht den eigenen Traumberuf entdecken. Das ist heute von 9 bis 16 Uhr beim Tag der Lehrberufe am Grazer Hauptplatz möglich. Mehr als 20 Unternehmen und Beratungsstellen sind dabei, rund 1000 Schülerinnen und Schüler werden erwartet. Der Vormittag ist für Schulklassen, am Nachmittag kann

jeder vorbeikommen, der Eintritt ist frei. Bei Verkehrskontrollen von Tiertransportern hat die Polizei gestern auch einen Lkw-Lenker aufgehalten, der wegen seiner Fahrweise aufgefallen ist. Der 36-jährige Pole hatte über 3 Promille Alkohol im Blut.

0: freiwilliger und nicht freiwilliger Rückkehr vereinbart worden, heißt es.
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2: Es ist 7:04. Chrissy.
3: 0316 80 90 80, die Nummer zu uns für all eure Verkehrsinfos, wenn ihr heute Morgen schon mit uns unterwegs seid. Dankeschön und gute Fahrt.
2: Habe ich gerade vorher gesagt, 5:30 vorher?
3: Hast du gesagt?
2: Ja, weiß ich nicht. Ich habe jetzt gerade gesagt 6:45. Das stimmt übrigens. Also 6:45 ist die richtige Uhrzeit.
3: Ja, genau.
2: Und es kann sein, dass ich vorher gesagt habe 5:30. Sorry. Bitte aufstehen. War mein Fehler.
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3: Super Ausrede, oder? Ja, schuld ist der Axmann.
2: Ja, nein, das sind so Situationen, wenn man vielleicht in der Nähe von einem Bahngleis und so wohnt und man weiß, irgendwie der fährt dann immer und dann rauscht so und dann sagt er im Radio eine Uhrzeit, die nicht damit zusammenpasst, dass der Zug jetzt zum Hören ist.
3: Stimmt.
2: Okay, alles gut, es ist gleich 6:30.

0: 6.36 Uhr. Guten Morgen auf Antenne Steiermark bei den Muntermachern. Großes Chaos übrigens bei den World Skills in Shanghai. Bei der Berufsweltmeisterschaft in China sind 12 Steirer dabei. Und die Anna Tritsch aus Schladming, die war voll im Plan. Ihr Fachgebiet Einzelhandel.
1: Diese Meisterschaften funktionieren so, dass die jungen Fachkräfte in ihren Branchen eine Aufgabe bekommen, die sie innerhalb von 4 Bewerbstagen erledigen müssen.
0: Ja, genau. Und das Chaos bei Anna war überraschend, aber von den Organisatoren auch leider von A bis Z durchgeplant.
2: Also bis jetzt haben wir gehabt, wir haben das Geschäft eröffnet sozusagen, haben das dann eingraben und ein bisschen dekorieren dürfen, haben dann schon ein paar Kundenbesuche gehabt und dann ist sozusagen das Geschäft zugesperrt worden am Abend und dann ist aber am Abend eingebrochen worden und das war natürlich heute in der Früh dann die Aufgabe.
0: Ja, und das ist dann echt, also so richtig echt, Reim und Leimner, du bist Annas Trainer, erzähl einmal.
3: Ja, das war wirklich und es hat auch wild ausgeschaut. Also ich muss tatsächlich sagen, es war das selbst so, weil in dem Fall der Skills Competition Manager hat das gemacht, Der hat ordentlich zugegriffen und der hat auch gescheit gewütet.
0: Okay, Anna, wie ist die gegangen bei dem Durcheinander?
2: Ich hoffe, gut. Also ich habe jetzt die Polizei sozusagen gerufen, ich habe die Versicherung angerufen und dann natürlich auch wieder zusammengerufen.
0: Okay, also wir hoffen natürlich, dass beim Drehschein Schladming nie eingebrochen wird, aber falls, weiß die Anna dann, wie es geht. Wir drücken natürlich nicht nur dir, Anna, sondern allen anderen 11 Steirern bei der Berufsweltmeisterschaft in Shanghai die Daumen. Heute letzter Bewerbstag und wenn euch interessiert, wie das denn so abläuft und ausschaut vor Ort, geht mal in unseren Antenne Steiermark Instagram-Kanal. Antenne Steiermark-Reporter Markus Terrant ist mit dabei in Shanghai und nimmt euch mit der Kamera mit auf den Bewerb. Es ist 8:30 Uhr.

0: Mit dem Gong wird's 6.41 Uhr. Schönen guten Morgen am Freitag.
1: Und wir kommen zum Antenne Steiermark Verkehrsupdate. Grüezi.
2: Da gibt's noch keine Verkehrsstörungen. 0316 80 90 80. Ich wünsche euch gute Fahrt.
1: Die einzige Störung beim Wetter sind ein paar Wolken heute. Aber die bringen keinen Regen, sondern es ist mal sonnig, mal bewölkt bei 14 bis 21 Grad. Und das Wochenende, das wird noch viel, viel schöner. Warum lachst du mich aus?
2: Weil ich gedacht habe, du sagst jetzt die einzige Störung bist du.
1: Das
2: war halt lustig
1: gewesen. Ja, das brauche ich nicht mehr dazu sagen, das wissen die Leute. Das ist doch egal.

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Antenne Steiermark am Freitag in der Früh, es ist 7:11. Aha. Es hat also wirklich in München ein Geheimtreffen gegeben zwischen der Chefin von Netflix und Heidi Klum. Offensichtlich wollen die eine Kooperation machen, also eine Show mit Heidi Klum. Es ist nur irgendwie komisch, finde ich. Netflix wird immer teurer und die Inhalte werden immer billiger.

am Tennis Steiermark am Freitag in der Früh. Und bevor ihr in das Info-Update um 5 vor 7 startet, haben wir noch diesen wunderbaren Hit raus für euch. Der bringt ein bisschen Motivation. Für den Arbeitstag heute Jason Mraz, The Remedy. 8 vor 7.

0: Heute wird es nach einem frischen Start ziemlich freundlich. Sonne wird es überall geben. Zeitweise mal Wolken, vor allem in der Oststeiermark. 14 bis 21 Grad heute. Dann schauen wir aufs Wochenende. Und ins Wochenende blicken wir bitte mit Sonnenbrille, weil es wird Samstag und Sonntag sonnig und warm. 17 bis 22 Grad am Samstag und am Sonntag sogar bis zu 25 Grad. Und den 25er, den werden wir im Ennstal erreichen. Es ist 5 vor 7.
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2: Mit Sophie Weinhandl. Schönen guten Morgen. Lehrberufe testen und vielleicht den eigenen Traumberuf finden kann man heute beim Tag der Lehrberufe am Grazer Hauptplatz. Mehr als 20 Unternehmen und Beratungsstellen sind mit dabei, unter anderem auch die kreativen Lehrlingswelten mit ihren Werkboxen. Dabei können Jugendliche verschiedene Berufe ganz praktisch ausprobieren. Wolfgang Berger von den kreativen Lehrlingswelten erklärt, wie das funktioniert.
3: Es gibt 25 Stück davon, jede repräsentiert einen Beruf und diese Box beinhaltet alle wesentlichen Werkzeuge und Materialien des Berufs.
2: Von

0: Elektrotechnik und Metalltechnik bis zu Gastronomie und Handwerk reicht das Angebot. Der Tag der Lehrberufe läuft heute von 9 bis 16 Uhr am Grazer Hauptplatz. Der Eintritt ist frei, der Vormittag ist für Schulklassen, am Nachmittag kann jeder vorbeikommen.
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0: Ab Sonntag gelten die neuen EU-Regeln gegen Greenwashing. In Österreich dürfen schon produzierte Waren aber noch 3 Jahre im Regal als umweltfreundlich vermarktet werden, auch wenn sie es gar nicht sind. Greenpeace hat deshalb gemeinsam mit dem Ökobüro Beschwerde bei der EU-Kommission eingereicht und Wirtschaftsminister Hartmannsdorfer aufgefordert, die Übergangsfrist wieder zu streichen. US-Präsident Trump hat seinen chinesischen Amtskollegen Xi Jinping mit einem prunkvollen Bankett im Weißen Haus empfangen. Mehr ein symbolisches Treffen, sagen Beobachter, politische Durchbrüche sind ausgeblieben. China und die USA haben viele Streitpunkte, etwa im Handel, im Iran-Krieg und beim Thema KI, wollen ihre Beziehung aber stabil halten. Und das weltberühmte Opernhaus Metropolitan Opera in New York will tausende Eintrittskarten verschenken an Menschen, die sich einen Besuch sonst nicht leisten können. Pro Spielsaison will das Opernhaus mit dem Stadtrat über eine Lotterie 70.000 Karten an die Bewohner verteilen. Normalerweise kostet eine Karte umgerechnet fast 90 Euro.
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2: Um 6:35, Chrissy.
3: Der Frühverkehr hat ihn gerade schon eingesetzt, inklusive Baustellen, aber noch gibt's keinen großen Zeitverlust, das ist gut. Dafür werdet ihr schon kontrolliert. Unter der 0316 80 90 80 ist jemand dran. Guten Morgen.
4: Morgen, jetzt am Blitzer für euch.
3: Ja, sehr gerne. Bitteschön, wo?
4: Und zwar in Graz, beim Innovationspark Ecke Lagergasse. Da blitzen sie in die 30er-Zone auf. Und okay. Das nutzen jetzt sehr viele, weil ja in der Puntigammer Straße eine Baustelle ist.
3: Alles klar, danke schön fürs Anrufen und gute und sichere Fahrt wünsche ich.
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2: Von Sonntag auf Montag sind die MTV Video Music Awards und Taylor Swift weiß schon jetzt, dass sie gewinnen wird.
3: Es gibt eine neue Kategorie, die soll die Arbeit von Künstlern auch hinter der Kamera würdigen und sie bekommt ihn für die Regie an ihren eigenen Musikvideos.
2: Und egal wie viele Awards sie am Sonntag von MTV nachgeschmissen bekommt, sie ist schon mit dem einen der neue Rekord-Superstar. Sie hat dann 31 MTV Video Music Awards insgesamt und damit einen mehr als Beyoncé bis jetzt.
3: Taylor Swift ist 9-mal nominiert, also es könnten noch mehr werden.
2: Okay, gratuliere schon mal jetzt. Da hat sie auch die Regie geführt. Taylor Swift, Opalite für euren Start in den Freitag. Schönen guten Morgen, es ist 6:07.

0: David Guetta, Lovers on the Sun und die Miley Cyrus mit End of the World. Gleich hier auf Antenne Steiermark. Schönen guten Morgen, es ist 6:06. Große Garde beim Feuerwehrfestl. Die Gemeinde macht wieder was und auf das Konzert wolltet ihr ja auch gehen, oder? Was ist los am Wochenende im schönsten Bundesland bei uns in der Steiermark? Das klären wir jetzt. Schönen guten Morgen von den Antenne Steiermark. Muntermachern Chrissy Klug und Thomas Axmann.
1: Schönen guten Morgen. Ja, und am Wochenende dürfen die älteren Kids schon so ein bisschen länger aufbleiben, oder? Dann nehmt sie mit auf ein Konzert. Super Gelegenheit morgen Samstag. Da gibt es das Benefizkonzert mit den Austrohadern im Turnsaal der Mittelschule Krottendorf-Geisfeld für die Koki-Schule. Los geht's ab 18 Uhr. Eintritt ist für den guten Zweck.
0: Antenne Steiermark-Hörerin Barbara aus Gössendorf, die ist bei der Feuerwehr in Thondorf und heute noch fleißig beim Herrichten fürs Festl morgen. Sie hat uns erzählt, dass morgen Samstag Herbsteln im Strohwohnzimmer der Freiwilligen Feuerwehr Thondorf ist. Los geht's ab 15 Uhr.
1: Unser legendäres Bierfest in Bernbach, morgen Samstag ab 18 Uhr beim Schaufelradbagger.
0: So, Bezirk Volzberg und Graz Umgebung haben wir. Wer hat Festl für die Obersteiermark, fürs Enztal, fürs Murtal, für Bruck an der Mur oder den Süden oder Bezirk Hartberg-Fürstenfeld? 0316 80 90 80, ruft uns an, erzählt uns von euren Events und wir unterstützen euch gerne und machen es ein bisschen größer und schicken dadurch vielleicht ein paar mehr Leute hin.

0: Antenne Steiermark Verkehrsupdate 14 nach 7. Chrissy.
1: Blitzer beim Innovationspark in Graz, Ecke Lagergasse im 30er. 0316 80 90 80. Die Nummer zu uns für weitere Infos. Dankeschön.
0: Sonne und Wolken heute bei 14 bis 21 Grad.
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0: ist der Freitagmorgen Motivationshit für euch um 8:08. Kerstin, der ist nur für dich.
1: Okay, passt. Danke dir. Ciao.
0: Schönes Wochenende.
1: Ebenfalls. Ciao.
0: Und für euch natürlich auch.
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0: Hot Stuff wird der Freitag nicht, aber sonnig mit ein paar Wolken und 14 bis 21 Grad unter Anführungszeichen warm, aber es wird besser am Samstag und am Sonntag. Mehr Sonne, keine Wolken und so richtig schön herbstlich, spätsommerlich, traumhaft.
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0: 5:30
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3: Mit Sophie Weinhandl, schönen guten Morgen. Dringenden Sanierungsbedarf soll der Polizeiposten in Bruck haben. Rund 70 Beamte sind dort in einer alten Kaserne untergebracht. Laut einem Bericht gibt es Risse in den Wänden, desolate Sanitäranlagen und im Sommer werden die Räume viel zu heiß. Im Damensanitärbereich wurde außerdem ein Legionellenbefall festgestellt. Gesundheitsschädigende Ausmaße soll der aber nicht erreicht haben, schreibt die Kleine Zeitung. Die FPÖ hat den Ball politisch aufgenommen und fordert einen Sanierungsplan. Die Polizei in Graz sucht nach

0: vor zwei 9-jährigen Mädchen ausgezogen haben. Der Mann ist dann auf einem E-Scooter geflüchtet. Es kann nicht ausgeschlossen werden, dass es der gleiche Täter war.
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0: Ab Sonntag gelten die neuen EU-Regeln gegen Greenwashing. In Österreich dürfen schon produzierte Waren aber noch 3 Jahre im Regal als umweltfreundlich vermarktet werden, auch wenn sie es gar nicht sind. Greenpeace hat deshalb gemeinsam mit dem Ökobüro Beschwerde bei der EU-Kommission eingereicht und Wirtschaftsminister Hartmannsdorfer aufgefordert, die Übergangsfrist wieder zu streichen.
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2: Um 7:35. Grüße.
3: Da gibt's einen Blitzer für Graz beim Innovationspark Ecke Lagergasse im 30er. Sonst ist noch nichts los. 0316 80 90 80. Ruft gern an. Unfallstau, Blitzer, egal was.
2: Gute Fahrt.
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0: So, wo ist gerade noch neblig unterwegs von zu Hause in die Firma? Wir leuchten euch sehr, sehr gerne. Und allen anderen auch.
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0: Mit dem neuen Leuchtturm von der Nena. Um 7.33 Uhr. Guten Morgen.

0: Es ist gleich 6:06. Schönen guten Morgen.
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0: 16 Stunden Flugzeit haben ein paar Steirer diese Woche auf sich genommen, um ihren Nachwuchs bei den WorldSkills in Shanghai in China zu unterstützen. Dort kämpfen die besten Lehrlinge der Welt gerade um Medaillen und die mitgereisten Steirer mit den überraschenden Interesse an uns Europäern.
2: Shanghai, ist ein Wahnsinn. So viel Leute. Alle schauen es dir an, machen Fotos, ist ein Wahnsinn.
0: Heute ist übrigens der letzte Bewerbstag. Morgen gibt es dann die Medaillen. Und das Sommerende, das bekommt von mir Bronze. Maximal. Weil

0: schon ein bisschen schnell gegangen mit dem Herbst, oder? Und da wartet schon die nächste wichtige Entscheidung. Schatzi, warum drehen wir die Heizkörper auf? Auch Jan hat dieses Problem.
1: Bei mir warm ist und der anderen ist kalt. Dann muss ich da halt zudecken und ich laufe ohne Leiberl herum.
0: Die deckenkurze Leiberlschere, die wird auch nächste Woche noch weitergehen. Es wird sogar noch mal ein bisschen wärmer. Und den Sager der Woche unter den Sagern der Woche, den hat uns der Martin Kranzlbinder aus Marie-Lankowitz geliefert. Er wollte eigentlich seinen Feierabend gemütlich auf der Couch genießen, als er plötzlich beim Nachbarn so komische Zischgeräusche hört. Dann hupft er auf und sieht Rauch.
2: Dann habe ich meinen Feuerlöscher geschnappt und meine Schlafanzug und bin halt über die Böschung immer viel gelaufen und habe meinen Feuerlöscher mal drüber. Und dann bin ich nochmal zurückgelaufen zu mir, habe meinen Gartenschlauch angesteckt und habe dann weiter mit Wasser.
0: Einmal so ganz nebenbei lässig in Schlafen einen Akkubrand eingedämmt, um Schlimmeres zu verhindern. Zivilcourage auf der 1.
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0: Schönen guten Morgen, es ist gleich 7.40 Uhr, also 20 Minuten noch bis 8. Wir wünschen euch eine gute Fahrt in die Firma. Wie es läuft, weiß Chrissy.
1: Da gibt es grünes Licht aus der Antenne Starmark Verkehrsredaktion. Ihr kommt ohne Probleme voran, das ist gut so.
0: Das grüne Licht, das können wir auch weiterreichen in die Antenne Starmark Wetterredaktion. Von dort kommen gute Aussichten. Heute Sonne, Wolken bei 14 bis 21 Grad. Und das Wochenende, da haben wir dann die Wolken weg und lassen nur die Sonne da. Und es wird noch eine Spur wärmer. Am wärmsten übrigens an diesem Wochenende bei euch im Ennstal. Das nächste Update in 15 Minuten. Wenn ihr was habt, übrigens fürs Verkehrsupdate, 0316 80 90 80, die Telefonnummer zu uns.
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19: 15 Minuten noch bis 8. Guten Morgen.
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0: ich sag's euch, an diesem Wochenende, es ist völlig wurscht, ob ihr jetzt Bereitschaft habt oder einen Dienst am Sonntag. Das Wetter ist schön und deswegen wird's einfach super cool und alle sehen.
1: Happy.
0: Schönen guten Morgen am Freitag, der Start ins Wochenende auf Antenne Steiermark. Samba, Homewrecker, 12 Minuten nach bis 8.

0: Heute wird es kein Hochsommertag, das können wir schon mal versprechen, aber ein sehr, sehr freundlicher Freitag. Zeitweise Sonne, dann wieder Wolken in der Oststeiermark, dichtere Wolken, aber es bleibt trocken bei 14 bis 21 Grad. Und dann schauen wir aufs Wochenende, da kommt viel Sonne ums Eck. Samstag bis zu 22 Grad, am Sonntag spät sommerliche 19 bis 25 Grad und den 25er, den schaffen wir bei euch im Ennstal. Es ist 7.55 Uhr.
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2: Mit Sophie Weinhandl. Schönen guten Morgen. Welche Lehre passt zu mir? Antworten darauf gibt's heute beim Tag der Lehrberufe am Grazer Hauptplatz. Mehr als 20 Unternehmen und Beratungsstellen zeigen dort verschiedene Lehrberufe. Jugendliche können vieles auch gleich selbst ausprobieren. Denn oft haben sie von bestimmten Berufen schon eine fixe Vorstellung, sagt Wolfgang Berger von den kreativen Lehrlingswelten.
3: Das ist eigentlich der Sinn und Zweck der ganzen Übung, dass ich mit meinen eigenen Vorteilen aufräumen kann, dass was vielleicht Eltern oder Verwandte gesagt haben, so vielleicht gar nicht stimmt, sondern ich kann mich einfach wirklich mit dem Fachpersonal austauschen.
2: Rund 1000 Schülerinnen und Schüler werden heute am Grazer Hauptplatz erwartet. Am Vormittag sind Schulklassen dabei. Am Nachmittag steht der Tag der Lehrberufe allen Interessierten offen. Der dauert von 9 bis 16 Uhr.
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2: Ab 2028 gilt in Österreich ein neues Modell zur betrieblichen Altersvorsorge. Ab diesem Zeitpunkt sollen erstmals alle Dienstnehmer ihre Abfertigung freiwillig in eine Pensionskasse übertragen können und wesentlich höhere Erträge herausbekommen. Das Geld kann grundsätzlich erst mit Pensionsantritt entnommen werden. Ob man sich dann die gesamte Summe auf einmal oder laufend als Pension ausbezahlen lässt, kann man selbst entscheiden. Die Seewege in der Golfregion müssen wieder befahrbar sein. Das haben gestern 80 Staaten der Welt im UNO-Hauptquartier in New York gefordert, nachdem die Schifffahrt wegen des Iran-Kriegs stark eingeschränkt ist. Die Staaten haben auch die, Zitat, sinnlosen Attacken im Roten Meer der Houthi-Miliz im Jemen verurteilt. Zwei Last-Minute-Treffer von Muene und Kalajdzic haben Österreich den 3:1-Sieg gegen Israel gebracht. Das Nationalteam jubelt über einen geglückten Start in die Nations League. Neo-Kapitän Michael Gregoritsch ist umgeknickt. Ein MRT soll nun Klarheit bringen, wie schlimm es ist und ob Gregoritsch gegen den Kosovo am Sonntag spielen kann.
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0: Es ist 3:08. Grüße bitte.
4: Unsere Verkehrshotline klingelt fleißig heute Morgen. Hallo, wer ist dran?
5: Morgen, da spricht die Johanna. Ich wollte einen Unfall melden, und zwar auf der B67 in Richtung Graz, im Ortsgebiet von Werndorf.
4: Danke, Johanna, fürs Anrufen. Macht's es gleich, ruft's uns an, wenn ihr was entdeckt habt. 0316 80 90 80.
0: Gute Fahrt!
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0: So, gleich 8 Uhr. Die meisten sollten eigentlich jetzt schon munter sein und auch die ganzen Oberstufenschüler, die es mit der Pünktlichkommerei nicht so ernst nehmen, sollten auch schon wieder in der Klasse sein. Schönen Start an den Freitag mit Antenne Steiermark. Guten Morgen am 25. September.

0: Antenne Steiermark hier, guten Morgen am 25. September. Wenn ihr heute bei einer Apotheke vorbeispaziert und die Tür ist zufällig offen, ruft einfach rein, alles Gute! Heute ist es Weltapothekentag. Schauen wir mal, ob das gefeiert wird. Zum Beispiel in der Apotheke im Eli in Lietzen. Christine Berger, schönen guten Morgen. Feiert ihr?
1: Ja, guten Morgen. Eigentlich nicht.
0: Was?
1: Wir feiern vielleicht intern ein bisschen, aber dass wir jetzt wirklich feiern würden, nein.
0: Also ich habe jetzt gerechnet mit Sekt und Brötchen statt Klosterfrau Melissengeist.
2: Oder irgendein Goodiebag, gell?
1: Ich könnte es mir eigentlich überlegen, ja, ist eine gute Idee, vielleicht machen wir das dann doch noch. Aber auf die Idee werden wir auf alle Fälle noch nicht kommen.
0: Oder die Kinder dürfen im Globuli-Bällchenbad spielen, was weiß ich, keine Ahnung.
1: Ja, das wäre natürlich auch was.
0: Christina, jetzt kommt der Herbst schon langsam in die Zielgerade. Ja. Was geht denn momentan am besten?
1: Nasenspray und Hustensäfte.
0: Ich habe es mir fast gedacht.
2: Ja, Klassiker.
1: Ja, das merkt man schon. Schulstart, Kindergartenstart und jetzt geht es wieder richtig los.
0: Sicher. Die Viren kommen zum Spielen nach Hause und los geht's.
1: Ja, alle Viren und Bakterien fliegen herum.
0: Wie haltet ihr euch gesund?
1: Man entwickelt natürlich schon ein gewisses Immunsystem und man ist weniger schnell anfällig für Krankheiten, das muss man schon auch sagen. Und natürlich nehmen wir unsere Supplements jeden Tag.
0: Okay, also alles Gute für den heutigen Tag, Christina. Liebe Grüße zu euch nach Lietzen.
1: Ja, danke, danke.
0: Baba, ciao.
1: Tschüss, baba.
0: Diese Glückwünsche und Grüße gehen natürlich in alle Apotheken in der Steiermark. Viel Spaß hat bei der Arbeit am Weltapotheken.

0: Ihr hört Antenne Steiermark, wir sind im Untermacher, Chrissy Gluck und Thomas Axmann begleiten euch ab 5 in den Tag und wissen, was auf den Straßen los ist.
1: Ein Auto mit Panne steht mitten in der Baustelle, das ist nicht gut. Auf der A9 Pyrenautobahn Richtung Linz und zwar kurz vor dem Knoten Deutsch-Feistritz. Deshalb ist da jetzt eine Spur zu, die Aswener ist unterwegs, rechnet da aber trotzdem mit Verzögerungen. Gibt sonst noch Stau, einen Unfall oder einen frischen Blitzer? Haben wir momentan ja gar keine. Dann bitte kurz anrufen bei uns 0316 80 90 80.
0: Sonne, Wolken, mal so, 14 bis 21 heute.
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0: 8:16 Uhr.
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0: Antenne Steiermark hier, 19 Minuten nach 8. Chris hat gute Nachrichten aus der Antenne Steiermark Verkehrsredaktion.
1: Also das mit der Panne auf der A9 bei Deutsch-Weißdritz hat sich richtig schnell erledigt. Die zwei Baustellenspuren sind Richtung Linz wieder frei.
0: Schön, passt, Gott sei Dank. Guten Morgen, wer ist dran, hallo?
2: Ja, Matzi, tut mir Spaß, Zetalalpe, guten Morgen.
0: Ah, morgen, hallo.
2: Und zwar, ich habe von einem Kollegen erfahren, dass man bei euch Veranstaltungen ankündigen kann.
0: Ja,
2: das ist richtig.
0: Das ist sowas von richtig. Sehr, sehr gerne, Erwin, erzähl mal, wann, wo, was?
2: Und zwar, wir feiern morgen auf der Hohen Ranach eine Gipfelmesse.
0: Mhm.
2: Und zwar 30 Jahre Heeresportverein Truppen und Spa Zetalalpe.
0: Ja.
2: Und 10 Jahre Gipfelkreuz auf der Hohen Ranach.
0: Cool.
2: Das ist eine große Gipfelmesse und das feiern wir im Murtal.
0: Wie kommt man auf?
2: Man kann ganz normal auf den Truppenmünzplatz fahren,
0: ja,
2: dann raufwandern, eine halbe Stunde, dreiviertel Stunde auf das Gipfelkreuz. Man kann auch mit dem Mountainbike, E-Bike rauffahren, beziehungsweise für die Älteren, was nicht gehfähig sind, gibt es sogar einen Shuttle.
0: Okay, wann geht's los?
2: Um 11 Uhr ist Beginn. Und dann ist anschließend ein gemütliches Beisammensein auf der Hohen Ranach. Nachdem morgen wunderschönes Wetter ist, dürfte es, glaube ich, recht lässig
0: sein. Das wird mehr als nur lässig. Erwin, danke fürs Anrufen. Ich habe mich da mal brutal verirrt übrigens, da oben rund um den Truppenübungsplatz.
1: Na, wirklich?
0: Wir haben aus der Redaktion heraus ein Teambuilding gemacht,
1: yeah,
0: mit dem Jägerbataillon Erzherzog Johann, also mit dem Bundesheer. Und meine Mannschaft hat den Kompass verkehrt herumgekommen. Und wir sind zwei Stunden spät ins Ziel gekommen.
1: Ist das lustig?
0: Wandern mit mir, keine gute Idee. Die Frauenlacke da oben kenne ich sehr, sehr gut.

0: Es ist 8.25 Uhr am Freitag. Sonne und Wolken wechseln heute ab. Die dichtesten Wolken in der Oststeiermark, 14 bis 21 Grad heute maximal. Wochenende nur Sonne und auch noch eine Spur wärmer.
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2: Mit Sophie Weinhandl, schönen guten Morgen. In Graz ist der steirische Herbst eröffnet worden. Unter dem Motto Red Flags geht es heuer um Warnsignale in gesellschaftlichen und politischen Entwicklungen. Intendantin Ekaterina Dego hat bei der Eröffnung dazu aufgerufen, die kritische Funktion des Kulturfestivals zu bewahren. Geplant sind bis 18. Oktober Ausstellungen, Theater und Konzerte. Noch bis heute üben die Eurofighter im oststeirischen Luftraum. Das Bundesheer trainiert seit Montag mit rund 500 Soldaten die Überwachung des Luftraums, unter anderem in der Steiermark. Besonders in Hartberg-Fürstenfeld und Weiz sind auch heute noch Düsenjäger zu hören. Ein Übungsszenario: militärische Drohnen dringen in unseren Luftraum ein und müssen abgewehrt werden. Hier sind 3 Eurofighter, 2 Propellerflugzeuge und viele Drohnen im Einsatz.
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2: Die EU will sich gegen den Vorschlag von US-Präsident Trump wehren, den Internationalen Strafgerichtshof aufzulösen. Trump hat in seiner Rede vor der UNO-Vollversammlung die Staatengemeinschaft aufgefordert, geschlossen auszutreten. Die EU werde die Institution verteidigen, sagt Ratspräsident Costa.

0: vor halb neun. Chrissy.
1: Polizei und Aswinag melden uns störungsfreie Fahrt. Gut so. 0316 80 90 80 kommt gut an.
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0: So ein cooler Hit. Ness, das Gute gewinnt. Antenne Steiermark am Freitagmorgen. Es ist gleich halb neun.

0: unterwegs in Richtung Vormittag. Guten Morgen auf Antenne Steiermark, 8.33 Uhr. Großes Chaos bei den World Skills in Shanghai. Bei der Berufsweltmeisterschaft in China sind ja 12 Steirer dabei. Und die Anna Tritscher, bekannter Nachname in Schladming, sie ist auch aus Schladming, die war voll im Plan in ihrem Fachgebiet Einzelhandel.
1: Diese Meisterschaften funktionieren so, dass die jungen Fachkräfte in ihren Branchen eine Aufgabe bekommen, die sie innerhalb von 4 Bewerbstagen dann erledigen müssen.
0: Genau, und das Chaos bei der Anna war überraschend, aber von den Organisationen komplett durchgeplant.
2: Also bis jetzt haben wir gehabt, wir haben das Geschäft eröffnet sozusagen, haben das dann eingerahmt und ein bisschen dekorieren dürfen, haben dann schon ein paar Kundenbesuche gehabt und dann ist sozusagen das Geschäft zugesperrt worden am Abend und dann ist aber am Abend eingebrochen worden und das war natürlich heute in der Früh dann die Aufgabe.
0: Ja, und das ist aber dann wirklich echt, also richtig echt. Raimund Leimer, du bist Annas Trainer, erzähl mal bitte, wie war denn das?
3: Ja, das war wirklich und es hat auch wild ausgeschaut. Also ich muss tatsächlich sagen, es war das selbst so, weil in dem Fall das Skills Competition Manager hat das gemacht.
0: Okay.
3: Der hat ordentlich zugegriffen und der hat auch gescheit gewütet.
0: Vielleicht verwüstet das Geschäft da geht. Anna, wie ist dir gegangen bei dem Durcheinander? Das würden wir jetzt noch gern wissen.
2: Ja, hoffentlich gut. Also ich habe jetzt die Polizei sozusagen gerufen, ich habe die Versicherung angerufen und dann natürlich auch wieder zusammengerannt.
0: Also wir hoffen natürlich, dass bei der Anna im Geschäft in Schladming nie eingebrochen wird. Aber falls was passiert, die Anna war es jetzt nach diesem Schockmoment beim Training sozusagen in Shanghai bei den WorldSkills, wie es geht und wie es funktioniert. Wir drücken heute für den letzten Bewerbstag natürlich nicht nur der Anna, sondern allen anderen 11 steirischen Kandidaten bei der Berufsweltmeisterschaft die Daumen, dass morgen beim Finale wohl ja viele, viele, viele Medaillen für uns rausschauen. Und Antenne Steiermark-Reporter Markus Terrant ist ja mit in Shanghai und lässt euch ein bisschen mit Einblick gewähren auf unserem Antenne Steiermark Instagram-Kanal.
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0: Antenne Steiermark. Gleich 9:30. Schöner Start in diesen Freitag. Wenn ihr noch ein Ziel vor Augen habt, und zwar auf den Straßen, dann gibt es jetzt das Antenne Steiermark Verkehrsupdate.
1: 0316 80 90 80. Ruhige Verkehrssituation, das ist super.
0: Gott sei Dank. Das Wetter ist heute auch entspannter. Wind nicht mehr so stark. Wolken gibt es heute schon noch. Und zwar die meisten in der Oststeiermark. 14 bis 21 Grad. Das Wochenende wird nur sonnig und auch ein bisschen wärmer.
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0: 8:47 Uhr, Antenne Steiermark Verkehrsupdate. Grüß Sie.
1: Ganz dringend A2 Südautobahn Richtung Wien vor dem Rastplatz Lassnitzhöhe Süd steht ein Auto mit Reifenpanne. Pannenstreifen und die erste Spur sind blockiert.
0: Was ganz was anderes. Die perfekten Kastanien.
2: Die tut man zuerst mal schön Wasser einwacken, dann tief einschneiden und bei wirklich wilder Hitze ins Rohr und dann einfach kosten.
3: Indem, dass man eigentlich einfach die perfekten Maroni hat, die frisch vom Baum sind. Weil man hat den Fall, dass sie einfach faul sind und dann schmecken sie nicht. Und für die perfekte Temperatur, also nicht zu lang und dann schon rausschrecken in kaltem Wasser.
4: Aufschneiden und dann ins Rohr und dann in ein nasses Geschirrtüchel einwickeln.
0: Ja genau, und es kann leicht sein, dass ihr mit den Kastanien, die im nassen Geschirrtüchel drinnen sind, Türkisch, Französisch oder Italienisch sprechen müsst, weil dort kommen die her. Aber das muss ja nicht sein, Chrissy.
1: Es gibt jetzt ein richtig cooles Tool, um heimische Kastanien zu bekommen und gleichzeitig die heimischen Bauern zu unterstützen. Die Kastanienkarte. Das könnt ihr euch so vorstellen wie Google Maps mit so kleinen, süßen Kastanienzeichen. Und dann wisst ihr, aha, dort gibt's frische Kastanien, aha, der Hof hat Kastanien. Wirklich cool.
0: Schaut mal rein bitte auf steirerkästen.at. Steirer. K-E-S-T-N, also ohne das zweite E hinten, steirerkästen.at. Dort gibt es die Edelkastanienbörse quasi. Und wer seinen Backrohr schonen möchte, bitte, es ist wunderschönes Wetter am Wochenende. Es ist sicher überhaupt nichts los auf der südsteirischen Weinstraße. Es wird total entspannt und locker dahin gehen. Also Parkplatz suchen, kein Thema. Ja? Null Stau, kein Anstellen, gar nichts. Ja? Also keine Leute, du kriegst sofort was zum Essen und Kastanien. Herrlich.
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0: wird er schon langsam. Oben schon 9 Grad, ein bisschen frisch noch in Murau bei 3 Grad, aber es geht rauf auf 14 bis 21 mit ein paar Wolken, vor allem in der Oststeiermark. Und das Wochenende wird zauberhaft, viel Sonne und 19 bis 25 Grad.
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0: 5 vor 9.
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3: Mit Sophie Weinhandl, schönen guten Morgen. Lehrberufe testen und vielleicht den eigenen Traumberuf finden kann man heute beim Tag der Lehrberufe am Grazer Hauptplatz. Mehr als 20 Unternehmen und Beratungsstellen sind mit dabei, unter anderem auch die kreativen Lehrlingswelten mit ihren Werkboxen. Dabei können Jugendliche verschiedene Berufe ganz praktisch ausprobieren. Wolfgang Berger von den kreativen Lehrlingswelten erklärt, wie das funktioniert.
4: Es gibt 25 Stück davon, jede repräsentiert einen Beruf und diese Box beinhaltet alle wesentlichen Werkzeuge und Materialien des Berufs.
3: Von Elektrotechnik und Metalltechnik bis zu Gastronomie und Handwerk reicht das Angebot. Der Tag der Lehrberufe läuft heute von 9 bis 16 Uhr am Grazer Hauptplatz. Der Eintritt ist frei, der Vormittag ist für Schulklassen, am Nachmittag kann jeder vorbeikommen.
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3: Mehr Ertrag bei der Abfertigung, das geht ab 2028 für alle Arbeitnehmer in Österreich. Der Nationalrat hat die Reform der betrieblichen Altersvorsorge oder Abfertigung beschlossen. Bedeutet, dass man freiwillig riskanter und damit mit mehr Ertragschancen veranlagen kann. Zum Pensionsantritt hat man die Wahl, das Geld auf einmal auszahlen zu lassen oder steuerfrei in die Pensionskasse zu übertragen. Designs von Produkten sollen in Deutschland besser geschützt werden. Wer illegale Kopien anfertigt, soll schärfer bestraft werden. Das gilt für Möbel genauso wie für Fahrzeuge oder virtuelle Designs. Der Deutsche Bundestag hat dafür gestern eine Neuerung des Designrechts verabschiedet. US-Rapper Macklemore hat nach dem Ausschluss von der Tournee des britischen Popstars Ed Sheeran eigene Konzerte angekündigt. Er ist wegen pro-palästinensischen Aussagen von Ed Sheerans Tourveranstalter aus dem Vorprogramm gestrichen worden. Mehrere Musiker haben sich mit Macklemore solidarisiert und ihre Auftritte bei Ed Sheerans Tour auch abgesagt.
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0: Einen schönen Vormittag, in 3 Minuten ist es 9. Chrissy.
5: Wir schauen auf die A2 Südautobahn Richtung Wien. Vor dem Rastplatz Lasnitzhöhe Süd steht ein Auto mit Reifenpanne. Pannenstreifen und die erste Spur sind blockiert. Aber die Asfinag ist schon unterwegs. 0316 80 90 80. Ich wünsche euch gute Fahrt.
0: Und was wünschen wir euch noch? Einen schönen Vormittag und viel Spaß bei der Arbeit mit euren Lieblingshits. Frühjahrsdown gleich.
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0: Auf Thorsten Einerson.

0: Schönen Freitagvormittag auf Antenne Steiermark. Viel Spaß bei der Arbeit jetzt um 10 Minuten nach 9. In den steirischen Apotheken heute vielleicht ein bisschen fröhlicher am Weltapothekentag. Und wie bei Nutella, mit oder ohne Butter, gibt es auch unter allen Apothekenmitarbeitern die Glaubensfrage, lieber die alten Laden, die sich gefühlt 8 Meter rausziehen lassen, oder schon der moderne Automat, der die Medikamentenpackel ausspuckt. Johanna, bei euch in Wildon, was gibt's hier? Was gibt's bei euch?
1: Wir haben Ziehschwänke, keinen Computer, also keinen Lagerautomaten.
0: Okay. Ist dir das annullierbar, ja, oder hättest du gerne einen Automaten, der die Medikamente ausholt?
1: Lagerautomat finde ich gar nicht gut.
0: Warum?
1: Das ist unpraktisch und langsam. Funktioniert nicht bei Stromausfall. Sind sehr fehleranfällig.
0: Du hast vollkommen recht. Und ihr mit den Ladeln seid viel, viel schneller. Du hast vollkommen recht.
1: Genau, und bei Stromausfall funktionieren die Laden genauso, der Automat nicht.
0: Ich wünsche euch einen wunderschönen Arbeitstag. Liebe Grüße nach Wildon.
1: Dankeschön.
0: Baba.
1: Baba.
0: Ihr habt in ein paar Minuten noch Strom für Bruno Mars. Kommt gleich auf Antenne Steiermark.
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0: wenn der Nebel sich noch nicht vertschüsst hat, bitte habt keine Sorge, er wird das schon tun. Die Sonne hat genug Kraft heute, 14 bis 21 Grad, aber es kommen ein paar Wolken dazu. Die meisten in der Oststeiermark und auch in der östlichen Obersteiermark. Das Wochenende Böbelfein. Morgen kaum Wolken, viel Sonne. Sonntag keine Wolken, viel Sonne. Und am Sonntag sogar bis zu 25 Grad im Ennstal. Es ist 9.25 Uhr.
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2: Mit Sophie Weinhandl. Schönen guten Morgen. In Breitenau am Hochland im Bezirk Bruckmürz-Zuschlag ist gestern ein 67-Jähriger bei Forstarbeiten verletzt worden. Passiert ist der Unfall, als der Mann einen Baum an einer Seilwinde befestigen wollte. Dabei ist der Stamm zur Seite gerollt und hat den Fuß des Mannes eingeklemmt. Der Enkel, mit dem der Mann gemeinsam im Wald gearbeitet hat, hat ihn befreit und die Rettungskette in Gang gebracht. Der Rettungshubschrauber hat den Mann ins LKH Hochsteiermark geflogen. Gut 300 Soldaten des Bundesheers sind gestern in St. Marein bei Graz angelobt worden. Die Rekruten leisten ihren Dienst beim Jägerbataillon in Straß und in St. Michael und bei der Stabskompanie des Militärkommandos Steiermark.
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2: Ein 17-Jähriger soll gestern Abend im oberösterreichischen Steyr aus einem Fenster geschossen haben. Zeugen haben die Polizei gerufen. Die hat den Jugendlichen mit der Sondereinheit Cobra festnehmen können. Die Waffe war eine Schreckschusspistole. Der 17-Jährige hat vorläufiges Waffenverbot und eine Anzeige bekommen.
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0: 4 Minuten nach bis 9:30. Schönen Vormittag. Christi, bitte.
3: In ein paar Minuten wird der Tunnel zugemacht. B73 Kirchbacher Straße, beiden Richtungen. Sperre des Himmelreichtunnels bei Hausmannstetten ab 9.30 Uhr. Grund sind Wartungsarbeiten. Die Sperre dauert so circa 2 Stunden. Wir geben euch aber Bescheid, sobald der Tunnel wieder offen ist. 0316 80 90 80. Liebe Grüße.
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1: Musst du selber lachen, oder?
2: So ein bisschen. Ich liebe wollte halt immer gute Fahrt sagen. Ja, mal liebe Grüße zu euch schicken.
1: Ja, alles Gute. Oder? Ciao, ciao.
2: Ciao, ciao.
1: Und schöne Weihnachten und Feuer.

0: 9.40 Uhr. Schönen Vormittag, Antenne Steiermark hier. Grüß Sie, Verkehrsupdate.
1: B73 Kirchbacher Straße in beiden Richtungen. Es gibt eine Sperre. Himmelreichtunnel ist zu bei Hausmannstetten. Grund sind Wartungsarbeiten. Die Sperre dauert circa bis 11.30 Uhr. Und eine Straßencheckerin meldet sich aus Dobel-Zwaring. Hallo?
2: Ja, hallo, grüß Sie, da ist die Dani. Ich hätte einen Blitzer für euch.
1: Ja, gerne, wo denn?
2: Und zwar auf der Liebocher Straße auf Höhe von der Firma Franco Meier in beide Richtungen.
1: Super, danke fürs Anrufen.
0: Und?
1: Liebe Grüße.
0: Genau.
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1: Eher Herbst- als Spätsommerwetter heute. Maximal 21 Grad am Nachmittag. Dazu scheint aber oft die Sonne. Immer wieder mischen ein paar Wolken mit. Ganz wichtig ist natürlich das Wochenende. Morgen viel Sonnenschein. Nach einem frischen Start in den Tag geht es zumindest auf bis zu 22 Grad rauf. Wärmer wird es dann am Sonntag. Bis zu 23 Grad im Süden, im Ennstal sogar bis zu 25 Grad. Und es wird wieder sehr, sehr freundlich. Es ist 5 vor 10.
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2: Mit Sophie Weinhandl. Ein 2-jähriger Bub ist gestern im Grazer Överseepark beim Spielen ausgerutscht und in einen Teich gestürzt. Die 31-jährige Mutter hat versucht, ihr Kind zu retten, ist dabei aber selbst in Not geraten, weil sie nicht schwimmen konnte. Ein Passant hat ihre Hilferufe gehört und hat Kind und Mutter aus dem Wasser gezogen. Die Rettung hat die beiden dann weiter versorgt. Der Bub und die Frau sind unter Schock gestanden.
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2: Apotheken sind für viele bei sämtlichen Gesundheitsproblemen erste Anlaufstellen. Zum heutigen Weltapothekertag kommt einmal mehr der Appell an die Politik, die Apotheken stärker ins Gesundheitssystem und die Versorgung der Menschen einzubinden. Mit Impfungen, Testungen und Analysen oder Telemedizin, das Potenzial sei groß, heißt es von der Apothekerkammer. Um Ölhäfen in Saudi-Arabien zu schützen, schickt Frankreich nun Soldaten in die Region. Die Soldaten sollen ein wichtiges Ölterminal am Roten Meer vor Angriffen der Houthi-Miliz schützen. Gespräche dazu mit Saudi-Arabien seien nun abgeschlossen, sagt Frankreichs Präsident Macron am Abend. Und das weltberühmte Opernhaus Metropolitan Opera in New York will tausende Eintrittskarten verschenken an Menschen, die sich einen Besuch sonst nicht leisten können. Pro Spielsaison will das Opernhaus mit dem Stadtrat über eine Lotterie 70.000 Karten an die Bewohner verteilen. Normalerweise kostet eine Karte umgerechnet fast 90 Euro.
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1: Da schauen wir auf die B73, die Kirchbacher Straße in beiden Richtungen. Der Himmelreichtunnel bei Hausmannstetten ist noch immer gesperrt. Grund sind Erwartungsarbeiten, dauert bis ca. 11:30 zum Mittag. Und kontrolliert wird auch in Dobelzwaring in der Liebachstraße bei der Firma Franco Meier. 0316 80 90 80, habt ihr weitere Infos, ja dann bitte an uns.
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1: Gute und sichere Fahrt.
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0: Und Valentina Ober.
1: Schönen Freitag. Zack. Und die Woche ist schon wieder rum, so schnell geht's. Noch ein paar Mal spachteln, die letzten Fliesen legen und noch ein paar Mal mit dem Stapler fahren und dann geht's ab ins

0: Ich habe jetzt einen Hit für euch, der euch sofort in den Lieblingsclub am Wochenende beamt. Cooles Outfit. Schnell an die Bar was zu trinken holen und dann ab auf die Tanzfläche, weil dieser Song kommt.
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0: Fünf Minuten vor 11:30 ist es. Antenne Steiermark da mit dem Verkehrs- und Blitzer-Update. Noch immer gesperrter Himmelreichtunnel bei Hausmannstetten auf der B73 der Kirchbacher Straße. Wegen Wartungsarbeiten dauert noch bis ca. 11.30 Uhr, also noch eine Stunde. Und geblitzt wird in Dobelzwaring in der Liebochstraße bei der Firma Franco Meyer und in Graz beim Grabentunnel Richtung UKH. Alle Staus, Blitzer, habt ihr was, dann bitte an uns 0316 80 90 80. Gute und sichere Fahrt.
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0: Heute ab 17.30 Uhr geht's für euch Mädels zum Girls Only Clubbing in der Villa Magdalena in Judenburg. Eine DJ legt für euch auf, Goodiebags für alle und ganz viel tolle Wohlfühlatmosphäre. Viel Spaß euch. Morgen ist Tag der offenen Tür beim Jägerbataillon bei der Kaserne in St. Michael. Was erwartet euch? Ihr könnt euch die Ausrüstung ganz genau anschauen. Es gibt einen Flugsimulator, einen Orientierungslauf und auch eine Hüpfburg für die Kids. Von 9 bis 16 Uhr und danach feiert ihr noch beim Kasernenfest. Und ein bisschen Daydrinking gefällig. Am Sonntag ab 14 Uhr beim Weingut Zwettig in Ratsch an der Weinstraße. Frischer Sturm, kulinarische Schmankerl, coole Housebeats. Das wird mega.
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1: Dichtere Wolken heute im Osten rund um Weiz, Harzberg und Fürstenfeld. Am Thermometer schaffen wir es knapp über die 20-Grad-Marke, aber auch die Sonne ist oft mit dabei. Für euer Wochenende gibt es morgen und übermorgen viele Sonnenstunden, maximal 22 Grad für den Samstag, bis zu 25 Grad am Sonntag. Also klassisches Frühherbstwetter, nicht von der Sonne veräppeln lassen und unbedingt eine Jacke anziehen, aber auch die Sonnenbrille einpacken.
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1: Es ist 5 vor 11.
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3: Mit Sophie Weinhandl. Ein 33-Jähriger soll im September insgesamt 6 Ladendiebstähle im Grazer Stadtgebiet begangen haben. Die Polizisten haben ihn gestern Mittag bei der Kaiserfeldgasse in ein Gewandgeschäft gehen sehen. Sie haben beobachtet, wie der Mann versucht hat, die elektronische Diebstahlsicherung eines Pullovers zu entfernen und ihn noch im Geschäft festgenommen. Der 33-Jährige hat die Diebstähle bei seiner Vernehmung gestanden. Er sitzt jetzt in der Justizanstalt Graz-Jacomini.
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3: Österreichs Pensionisten sind oft Couch-Potatoes, heißt, sie bewegen sich zu wenig. Nur rund ein Drittel sind ausreichend körperlich aktiv, um fit zu bleiben und Krankheiten vorzubeugen, zeigt eine Studie der MedUni Wien. Dabei wären mehr als 40% der Herzinfarkte durch ausreichend Bewegung zu verhindern, so die Wissenschaftler. Bei einem Brand in einem Wohnhaus in der Stadt Lucca in der Toskana sind in der vergangenen Nacht 2 Menschen ums Leben gekommen, 13 sind verletzt, darunter mehrere Kinder und ein Säugling. Zur Ursache des Feuers, das im Erdgeschoss ausgebrochen ist, wird noch ermittelt. Nestle stoppt nach 16 Jahren die Herstellung seiner Teekapseln Special Tea. Die Nahrungsmittelfirma zieht das Angebot schrittweise zurück. Betroffen ist auch Österreich. Die Teekapseln sollen verkauft werden, solange der Vorrat noch reicht. Neue Teekapselmaschinen werden schon nicht mehr verkauft.
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1: Gerade hereingekommen die Meldung für die A9 Pyrn-Autobahn Richtung Linz. Der Tunnel Hungerbichl ist gesperrt, weil ein defektes Auto drin steht. Es wird über Klaus abgeleitet. Und die Sperre auch für die B73, die Kirchbacher Straße in beiden Richtungen. Der Himmelreichtunnel ist bei Hausmann-Stetten zu. Grund sind Erwartungsarbeiten, dauert circa noch eine halbe Stunde. Und kontrolliert wird in der Landeshauptstadt beim Grabentunnel Richtung UKH. 0316 80 90 80 habt ihr Infos. Dann bitte an uns. Gute und sichere Fahrt und damit schönen Freitag auf Antenne Steiermark. Ja. Zeit, um die Wochenendpläne mit den Kollegen zu besprechen, Geburtstagsfeier, Wandern oder Chili Marilli daheim. Das gehört diskutiert. Happy Freitag euch!

0: Wenn es wichtig ist, dann hört ihr es natürlich gleich bei uns auf Antenne Steiermark. Mach mal ein kurzes Verkehrsupdate. A9 Pirnautobahn Richtung Linz, der Hungerbicheltunnel ist gesperrt, weil ein defektes Auto drin steht. Es wird über Klaus abgeleitet. Und kontrolliert wird auch auf der B70 der Packerstraße Richtung Lannach beim Gardi. Gute Fahrt!
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0: 5 Minuten vor 11:30 ist es. Was tut sich bei euch auf den Straßen? Schau mal auf die steirischen Straßen. Beim Antenne Steiermark Verkehrsupdate. A9 Pyrenautobahn Richtung Linz. Der Hungerbicheltunnel ist noch immer gesperrt, weil ein defektes Auto im Tunnel steht. Es wird über Klaus abgeleitet, aber auch da staut's. Da braucht ihr auch 20 Minuten länger. B73 Kirchbacher Straße in beiden Richtungen. Der Himmelreichtunnel ist bei Hausmannstätten noch wegen Wartungsarbeiten gesperrt. Und kontrolliert wird auf der B70 der Packerstraße Richtung Lannach beim Gadi. Habt ihr weitere Infos, ja dann bitte anrufen 0316 80 90 80. Dankeschön und kommt gut an. Ja, schönen Freitag, ihr Lieben. Was tut sich gerade so auf der anderen Seite der Welt? Noch bis morgen finden in Shanghai die Berufsweltmeisterschaften statt. Österreich ist bei den World Skills prominent vertreten und hat auch in einigen Bewerben Medaillenchancen. Einer, der ganz genau hinschaut, dass nicht geschummelt wird, ist Michael Tobisch aus Pöllau, technischer Delegierter vom Team Österreich. Markus Derrand hat ihn in Shanghai vors Antennemikro geholt.
1: Michael Tobisch, gibt es irgendwie die versuchen, die Regeln zu dehnen?
2: Natürlich, man muss vergleichen, asiatische Länder, die kriegen für so einen Sieg ein Haus, ein Auto, einen Job als Manager irgendwo, also die kämpfen mit ganz anderen Voraussetzungen und natürlich ist es immer wieder eine Interpretationssache bei diesem Wettbewerb auch dabei und dann kommt halt auch ins Spiel wieder, dass da keine Auslegungen in irgendeiner Richtung gibt.
1: Das heißt, du schaust einmal, dass die Regeln für Österreich gut eingehalten werden. Andererseits auch so ein Wort, mit dem man wahrscheinlich am ehesten was anfangen kann, Spionage.
2: Ja, natürlich, auch da wiederum. Jeder schaut, dass er vielleicht irgendwo einen kleinen Vorteil sich irgendwie erkämpfen kann und nachher dementsprechend, wie man da sieht, manche Kameras sehr scharf auf manche Projekte gestellt sind. Aber auch dort wiederum sind wir so weit von WorldSkills International, dass wirklich nur mehr Module vorgestellt werden. Also der Teilnehmer geht just in time, das Projekt hat vielleicht 15 Minuten sich zum Vorbereiten, aber muss nachher das Ganze eigentlich umsetzen. Also auch dort schauen wir, dass wirklich nur mehr die Teilnehmerleistung zählt.
1: Abschließend, ist WorldSkills jetzt in der absoluten Dimension angekommen, wo du sagst, mehr geht nicht?
2: Ja, also absolut, wie gesagt, also ich bin seit 2007 jetzt mittlerweile da dabei und einfach was da China auf die Beine gestellt hat, das ist einfach unbeschreiblich. Man muss bedenken, über 1 Million Zuschauer in diesen 4 Tagen. Also ja, da läuft einfach jeden Teilnehmer, egal ob es jetzt Teilnehmer, Experte oder mir, noch immer eiskalten Kugel Obi.
0: Wahnsinn, und der größte Gänsehautmoment, der steht noch bevor und eigentlich sind sogar zwei. Einerseits, wenn man selbst mit seinem Bewerb fertig ist und dann gibt es auch noch die sogenannte Closing Ceremony, also die Schlussfeier. Die soll noch einmal das absolute Topping sein. Wir sind gespannt, Markus Derrand wird alles für uns einfangen.
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0: Wenn es wichtig ist, dann hört ihr es natürlich bei uns auf Antenne Steiermark. Schauen wir auf die steirischen Straßen. A9-Pyrn-Autobahn Richtung Linz. Der Hungerbicheltunnel ist noch immer zu, weil im Endeffekt das Auto drin steht. Ihr werdet über Klaus abgeleitet, aber auch da staut 20 Minuten Zeitverlust. Und eine gute Nachricht von der B73 in beiden Richtungen. Der Himmelreichtunnel ist wieder offen. Gute Fahrt.
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1: Ganz viel Sonnenschein auf den Antenne Steiermark-Wetterkameras. Richtig freundlich ist es von Donnersbachwald über Graz bis nach Kapfenstein. Es ist aber trotzdem frisch mit maximal 21 Grad. Ähnlich schaut es am Wochenende aus. Morgen 22, am Sonntag dann ein bisschen wärmer mit bis zu 25 Grad im Norden. Aber wieder blauer Himmel und viel Sonne. Aber Jacke ist jetzt halt schon Pflicht. Hilft nichts. Es ist 5 vor 12.
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2: Mit Sophie Weinhandl. Ein aufmerksamer Passant ist gestern in Graz zum Lebensretter geworden. Ein 2 Jahre alter Bub ist im Grazer Bezirk Gries im Überseepark in einen Teich gefallen. Als die Mutter versucht hat, das Kind zu retten, ist sie selbst in Gefahr geraten, weil sie nicht schwimmen kann. Ein Passant hat die Hilferufe gehört, ist sofort in den Teich gesprungen und hat Mutter und Sohn gerettet.
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2: Wir sind im Herbst und viele Haushalte decken sich jetzt mit Pellets oder Heizöl ein, um für den Winter gerüstet zu sein. Die Preise für Energie sind hoch, weil die Straße von Hormus zu ist. Auch der Gaspreis ist zuletzt gestiegen und an den höheren Preisen wird sich heuer auch nichts mehr ändern, sagen die Experten der E-Control. Was die Gasspeicher in Österreich betrifft, so sei man hier auf einem guten Weg. Sie sind zu rund 2/3 voll. Bei ihrer Rede vor der UNO-Vollversammlung in New York hat Außenministerin Meindl-Reisinger die Vereinten Nationen kritisiert. Die würden allzu oft hinter den Erwartungen zurückbleiben. Gleichzeitig hat sie dazu aufgerufen, das Völkerrecht einzuhalten und das Vertrauen in eine gemeinsame Weltordnung wiederherzustellen. Meindl-Reisinger hat auch internationale Regeln für autonome Waffensysteme gefordert. Österreichs Pensionisten sind oft Couch-Potatoes, heißt, sie bewegen sich zu wenig. Nur rund 1/3 sind ausreichend körperlich aktiv, um fit zu bleiben und Krankheiten vorzubeugen, zeigt eine Studie der MedUni Wien. Dabei wären mehr als 40% der Herzinfarkte durch ausreichend Bewegung zu verhindern, so die Wissenschaftler.
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1: Da haben wir noch immer die Sperre auf der A9 Pörnautobahn Richtung Linz. Der Hungerbicheltunnel ist zu, weil ein defektes Auto im Tunnel steht. Ihr werdet über Klaus abgeleitet, aber auch da ein Zeitverlust von ca. 10 Minuten. Und kontrolliert wird auf der B70 der Packerstraße Richtung Lannach beim Gardimarkt. 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
1: Gute und sichere Fahrt.
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1: Mahlzeit, ihr Lieben. Nach der Antenne macht Schule Redaktionsführung geht's jetzt für die Kids zum Mittagessen. Was gibt's denn heute bei dir?

war der Antenne Steiermark Lunch Song. 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

0: Wenn es wichtig ist, dann geben wir es natürlich sofort an euch weiter. Wir schauen auf die steirischen Straßen, auf die Annenpürnautobahn Richtung Linz. Der Hungerbicheltunnel, der ist noch immer zu, ein defektes Auto steht da im Tunnel. Abschleppwagen ist schon vor Ort, aber wird noch ein bisschen dauern. Es wird über Klaus abgeleitet, aber auch da Stau und Zeitverlust von bis zu einer halben Stunde. Und A2 Südautobahn Richtung Wien, er staut vor der Baustelle bei Friedberg-Pinkau, da verliert ihr 10 Minuten. Gute Fahrt euch!
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0: 5 Minuten vor 1:30 ist es auf Antenne Steiermark. Was tut sich bei euch auf den steirischen Straßen? Wir schauen zuerst auf die A2 Südautobahn Richtung Wien. Da staut's vor der Baustelle bei Friedberg-Pinkau. Da verliert ihr eine Viertelstunde. Und A9 Pyrnautobahn Richtung Linz. Der Hungerbichl-Tunnel ist noch immer zu, weil ein defektes Auto da drin steht. Es wird über Klaus abgeleitet, aber da braucht ihr jetzt schon eine halbe Stunde länger. Habt ihr weitere Infos für uns, dann bitte anrufen 0316 80 90 80. Danke und kommt gut an. Ja, schönen Vormittag, Steiermark. So wie jedes Wochenende ist ordentlich viel los bei uns. Das Biofest in Fürstenfeld zum Beispiel oder auch das Hopfen- und Weinlesefest in Leutschach. Und wir haben noch einen Tipp bekommen. Hallo, wer ist dran?
1: Da ist die Anna. Ich hätte eine Info, morgen wäre ein Schulball in Vorau im Bezirk Hartberg-Fürstenfeld.
0: Ja, bitte, erzähl ein bisschen was.
1: Also es ist von der Fachschule Vorau. Es ist eine Fachschule für Land- und Ernährungswirtschaft. Mhm. Die haben Schulball, also die 3. Klasse. Einlass ist um 19.30 Uhr in der Mittelschule Vorau im Mehrzwecksaal. Hauptsächlich gehen die meisten in Troch dort und das ist für die Fachschule, die machen einen Ball und damit fahren sie eine Abschlussreise.
0: Cool.
1: Meine Schwester hat Ball und ich habe aber vor 2 Jahren Ball gehabt.
0: Ja, dann einen tollen Ballabend wünsche ich euch und natürlich euch allen ein fantastisches Wochenende, so bei uns in der Steiermark. Bei allem, was ihr angeht, ganz egal. Viel Spaß. Stay.

0: Wir schauen gemeinsam auf die steirischen Straßen, das Antenne Steiermark Verkehrs- und Blitzer-Update auf die A2 Südautobahn Richtung Wien. Es staut noch immer vor der Baustelle bei Friedberg-Pinkau, da verliert ihr eine Viertelstunde. Und gute Nachrichten gibt es jetzt endlich von der A9 Pirn-Autobahn Richtung Linz. Die Tunnelsperre vom Tunnel Hungerbichl ist jetzt endlich aufgehoben, aber es gibt noch Rückstau. Gute und sichere Fahrt.
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1: Maria, du hast den Überblick.
2: Da braucht man heute wieder die Sonnenbrille beim Autofahren. Es ist richtig freundlich, nur in der Obersteiermark ist es leicht bewölkt. Aber auch das lockert jetzt auf und der Tag verläuft dann sehr sonnig bei 14 bis 20 Grad. Morgen geht dann sogar noch ein bisschen mehr. Viel Sonne und bis zu 23 Grad gibt's da für den Samstag.
1: 5 Minuten vor 1.
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3: Mit Melanie Wenig. Ein 33-Jähriger soll im September insgesamt 6 Ladendiebstähle in Graz begangen haben. Die Polizisten haben ihn gestern bei der Kaiserfeldgasse in ein Modegeschäft gehen sehen. Sie haben beobachtet, wie der Mann versucht hat, die elektronische Diebstahlsicherung eines Pullovers zu entfernen und ihn noch im Geschäft festgenommen. Der 33-Jährige hat alle Diebstähle gestanden. Er sitzt jetzt in der Justizanstalt Graz-Jacomini.
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3: Im Kampf gegen Cyberbetrüger ist Polizisten aus Österreich und Deutschland jetzt ein wichtiger Schlag gelungen. Die Beamten haben in den vergangenen 3 Monaten fast 10.000 Rufnummern abgeschaltet, die Cyberkriminellen immer wieder genutzt haben. Sie haben auch weit mehr als 2.000 Internetadressen vom Netz genommen, über die Täter versucht haben, Menschen zu täuschen und zu vermeintlich gewinnbringenden Investitionen zu überreden. Der Iran soll den USA einen neuen Vorschlag geschickt haben, um die Verhandlungen über ein mögliches Kriegsende wieder aufzunehmen, berichten mehrere Medien. Die Straße von Hormuz könnte schon nach 7 Tagen wieder geöffnet werden, wenn bestimmte Bedingungen erfüllt seien, heißt es aus Teheran. Welche Bedingungen das aber genau sind, lässt der Iran offen. Und ob Rechenzentren im Weltraum machbar sind, dazu macht der US-Konzern Google jetzt den ersten Schritt und schickt 4 seiner KI-Chips in den Orbit, um zu testen, wie gut sie das vertragen. Mögliche Probleme könnten schon beim Start in einer Rakete drohen, weil die Chips ordentlich durchgeschüttelt werden, schreibt Google in einem Blog. Auch die Weltraumstrahlung könnte für Schäden sorgen. Der Satellit mit den Google-Chips soll kommende Woche starten.
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1: Auf der A2, der Südautobahn Richtung Wien, der staut vor der Baustelle bei Friedberg-Pingau. 10 Minuten plus habt ihr da. Falls ihr noch was entdeckt habt, Stau oder Blitzer, bitte direkt an uns 0316 80 90 80. Gute Fahrt.
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1: Freitagnachmittag, das Wochenende steht vor der Tür. Und auch die Sonne scheint, ist ja alles zusammen eigentlich schon Grund genug zur Freude. Aber alle Swifties bekommen da heute noch ein Zuckerl obendrauf. Einen neuen Taylor Swift-Song. Heute ganz frisch rausgekommen und den hören wir uns um 2:05 an. Jetzt gibt's erstmal Jungle für euch.

0: richtig fahren auf der S6 der Semmering-Schnellstraße Richtung Wien. Da steht nämlich ein defektes Fahrzeug zwischen Bruck und Kapfenberg. Und in Graz, da staut es in der Puntigammer Straße, Flughafenstraße und auch in der Plödermann-Gasse. Rund 10 Minuten braucht ihr da länger. Gute Fahrt!
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0: Das ist wichtig. Eine Info für die A9, die Pyrn Autobahn Richtung Linz. Da ist ein Unfall passiert zwischen Graz West und Salzberg. Die Unfallstelle ist noch nicht abgesichert.

0: gesichert. Also da bitte ganz besonders vorsichtig fahren.
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0: Schönen Freitagnachmittag. Antenne Steiermark ist da mit zu eurem Verkehrsupdate. Auf der A2 der Südautobahn Richtung Wien staut es vor der Baustelle bei Friedberg-Pingau. 10 Minuten plus habt ihr da. Auf der A9 der Pyrn-Autobahn Richtung Linz ist ein Unfall passiert zwischen Graz-West und Seiersberg. Ihr könnt aber daran vorbeifahren. Und in Graz staut es wegen Überlastung in der Puntigammer Straße, der Flughafenstraße und auch in der Plüdemann-Gasse. Jeweils 10 Minuten Zeitverlust.
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1: Alle Staus und Verkehrsinfos gibt's auch jederzeit bei uns im Web und in der App. Eine gute Fahrt wünsche ich euch. Letztes Jahr im Oktober ist ja The Life of a Showgirl rausgekommen. Jetzt gibt's eine kleine Zugabe von Taylor Swift. The Encore, ein Mini-Album mit 4 neuen Songs und einen davon hören wir uns jetzt an, ganz, ganz frisch heute. Das ist Patient Zero.

0: Antenne Steiermark ist da mit einem Verkehrsupdate für euch. A2, die Südautobahn Richtung Wien, der Staus vor der Baustelle bei Friedberg, Pinkau 10 Minuten plus. Auf der A9 in beiden Richtungen im Baustellenbereich zwischen Graz-Wiebling und Graz-Wester sind es 20 Minuten. Und dann nochmal 10 Minuten in der Grazer Puntigammer Straße, der Flughafenstraße und der Plüdermanngasse. Eine gute Fahrt wünsche ich euch.
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2: Schön ist, Maria.
3: Ja, es zahlt sich wirklich wieder aus, die Kaffeepause mal nach draußen zu verlegen. Es ist richtig schön sonnig, aber recht frisch eigentlich bei maximal 20 Grad heute. Das Wochenende wird dann ähnlich, richtig gut für Outdoor-Herbstaktivitäten. Der Samstag wird sonnig bei bis zu 23 Grad und am Sonntag gehen sich sogar 24 Grad aus.
2: 5 vor 2.
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4: Mit Melanie Wenig. Insgesamt 7 Feuerwehren bekämpfen seit Mittag einen Brand in Kalsdorf bei Graz. Hier brennt es im Gewerbepark, bestätigt uns auch die Polizei. Antenne Steiermark-Hörer haben von schwarzen Rauchsäulen berichtet, die von weitem zu sehen sind. Ausgangspunkt der Flammen soll eine Photovoltaikanlage am Dach sein. Weitere Infos folgen erst.
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4: In gut einer Woche gelten neue Regeln für E-Mopeds. Ab Oktober gelten sie nicht mehr als Fahrrad, sondern sie müssen als Kfz angemeldet werden. Das heißt, man darf mit ihnen nur mehr auf der Straße fahren. Wer mit einem E-Moped unterwegs ist, braucht dann auch einen Führerschein. Das Fahrzeug muss ein Kennzeichen haben und versichert sein. Und die Fahrer dürfen nicht mehr ohne Helm unterwegs sein. Das Problem für viele Besitzer von E-Mopeds, ihre Fahrzeuge können gar nicht als Kfz zugelassen werden. Weil bei bestimmten VW- und Audi-Modellen die Lenkung wegen brüchiger Schrauben ausfallen kann, gibt es jetzt eine große Rückrufaktion. Volkswagen muss weltweit sogar fast 3 Millionen Fahrzeuge in die Werkstätten zurückrufen. Eine Schraube kann demnach an der Lenkung durch Korrosion abreißen und im Extremfall zu einem Lenkungsausfall führen. Betroffene Besitzer werden von Herstellern schriftlich informiert und können die Reparatur gratis in Vertragswerkstätten durchführen lassen. Mehrere Wale und Delfine sind verendet nach einer Verlegung aus einem Freizeitpark in Kanada in andere Einrichtungen. Ein Freizeitpark nahe den Niagarafällen musste wegen miserabler Tierhaltung schließen. Den Transport nach Chicago und Spanien haben die bereits kranken Tiere nicht überlebt. Seit dem Jahr 2019 sind Meerestiere im kanadischen Freizeitpark verendet. Jetzt musste er wegen Drucks der Öffentlichkeit schließen.
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2: 10 Minuten plus auf der A2 Richtung Wien. Es staut vor der Baustelle bei Friedberg-Pingau. A9 beide Richtungen zwischen Graz-Wiebling und Graz-West 20 Minuten. Auf der S6 Richtung St. Michael ist ein Unfall passiert bei der Raststation St. Marein. Da sind es auch noch mal 10 Minuten, die draufkommen. Das gleiche in Graz in der Puntigamer Straße, Flughafenstraße und der Blödemanngasse. Einen Blitzer haben wir dann auch noch und zwar am Autobahnzubringer Graz-Nord stadtauswärts.
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2: Die wünsche ich euch auch und falls ihr noch was entdeckt habt, Stau oder Blitzer, gerne anrufen bei uns. 0316 80 90 80 ist die Nummer.

Sonntag sind die VMAs, die Video Music Awards. Da wird zum ersten Mal seit 23 Jahren wieder Superstar Madonna im Mittelpunkt stehen. Es ist eine Ehre, die sie sich mit ihren haufenweise Nominierungen mehr als verdient hat. Sie hat mehr als jeder andere heuer. Sie könnte sich den Preis für Artist of the Year schnappen, Video of the Year, Song of the Year, also eigentlich eh für alles. Und cooles Detail, muss ich sagen. 1984 waren die allerersten VMAs und auch damals ist sie schon auf der Bühne gestanden. Und zwar mit diesem legendären Hit. Das ist Like a Virgin.

0: schönen Freitagnachmittag. Antenne Steiermark ist da mit den Infos von den steirischen Straßen für euch. A2 Richtung Wien, 10 Minuten plus vor der Baustelle bei Friedberg-Pingau. 20 Minuten auf der A9 im Baustellenbereich zwischen Graz-Wiebling und Graz-West gilt für beide Richtungen. 10 Minuten auf der S6 Richtung St. Michael. Ein Unfall ist da passiert bei der Raststation St. Marein. Außerdem werdet ihr in Graz geblitzt, stadtauswärts beim Shopping Nord. Gute Fahrt!
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5:30 am Freitag. Antenne Steiermark ist da. Schauen wir mal, was sich auf den Straßen so tut. A2 Richtung Wien, 10 Minuten plus vor der Baustelle bei Friedberg-Pingau. 20 Minuten auf der A9 in beiden Richtungen zwischen Graz-Wiebling und Graz-West. 10 Minuten auf der S6 Richtung St. Michael nach einem Unfall bei der Raststation St. Marein. 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

0: 10 Minuten in Graz, in der Buntigammer Straße und in der Flughafenstraße sowie auch am Griesplatz. Da ist nämlich noch ein Unfall passiert. Und zum Autobahnzubringer Graz Nord, da wird stadtauswärts geblitzt.
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0: Alle Staus, Blitze und auch Verkehrsinfos gibt's jederzeit im Web und in der App für euch. Gute Fahrt.
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0: Morgen ist der Tag der offenen Tür beim Jägerbataillon 18. In der Kaserne in St. Michael könnt ihr euch mal die ganzen Geräte anschauen, die Ausrüstung. Es gibt Vorführungen. Ihr könnt auch selber einiges ausprobieren. Gibt zum Beispiel einen Flugsimulator oder einen Gefechtsparcours für euch. Und auch für die Kleinen gibt es Programm. Die können sich beim Kinderschminken ein bisschen verschönern lassen und die Pferde von der Tragtierstaffel kennenlernen. Außerdem wird danach noch beim Kasernenfest gefeiert. Und noch ein Tipp für Samstag. Es ist das erste Käsefestival am Stodalplatz im Zentrum von Gröbming. Von 10 bis 17 Uhr, das sind über 30 Aussteller, also da könnt ihr euch ordentlich durchfuttern. Live-Musik gibt's da auch. Und am Sonntag geht die Party weiter. Es gibt nochmal Daydrinking von South und der Antenne Steiermark. Und zwar beim Weingut Zweitig an der südsteirischen Weinstraße mit frischem Sturm, hausgemachtem Essen, Housebeats und Live-Violine. Also da könnt ihr euch auf einiges freuen.
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0: Das ist euer Antenne Steiermark Verkehrsupdate für den Freitagnachmittag. Einiges an Stau. 10 Minuten auf der A2 Richtung Wien vor Friedberg-Pingau wegen der Baustelle. Auf der A9 in beiden Richtungen zwischen Graz-Wiebling und Graz-West 20 Minuten. 10 Minuten auf der S6 Richtung St. Michael nach einem Unfall bei der Raststation St. Marein. Und dann nochmal 10 Minuten jeweils in der Grazer Buntigammer Straße, der Flughafenstraße und am Griesplatz. Eine gute Fahrt wünsche ich euch.
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1: Maria, wie schaut's da aus?
2: Also aktuell ziehen noch ein paar kleine Wolken herum, aber bei 19 Grad und Sonnenschein ist das nicht wirklich schlimm. Trocken bleibt's weiterhin, aber es wird in der Nacht ordentlich kühl mit 3 Grad. Die Sonne bleibt auch am Wochenende zu Besuch. 22 Grad gibt's am Sonntag, also genießt das Wetter. Vielleicht geht sich ja der ein oder andere Spaziergang aus.
1: 3:05.
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3: Mit Melanie Wenig. E-Mopeds am Radweg haben in der Steiermark immer wieder für Ärger gesorgt. Ab 1. Oktober gelten aber neue Regeln. Die Elektrofahrzeuge sind bis jetzt als Fahrrad durchgegangen. Jetzt müssen sie als Kfz angemeldet werden. Außerdem gilt eine Helmpflicht und man braucht einen Führerschein, sagt Martin Hofer vom ÖAMTC.
4: Man hat ursprünglich das Ziel verfolgt, sie von den Radwegen zu

0: vertreiben, insbesondere die Essenszustelle. Aber natürlich hat man ein bisschen übersehen, dass auch andere Besitzer solcher Fahrzeuge, und das sind durchaus einige 10.000, im ländlichen Raum derartige Fahrzeuge für eine Mobilität ohne Führerschein brauchen.
1: Das Problem für Besitzer von E-Mopeds: die meisten dieser Fahrzeuge erfüllen die Auflagen nicht und können deswegen nicht als Kfz zugelassen werden. Diese E-Mopeds dürfen so also gar nicht mehr in den Straßenverkehr, sagt Hoffer.
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1: Es gibt derzeit einen regelrechten Ansturm auf den Zivildienst. Heuer haben sich bisher schon rund 900 junge Männer mehr für den Zivildienst gemeldet als letztes Jahr um diese Zeit. Ein Grund könnte die Reform von Zivil- und Wehrdienst sein, die die Regierung vorhat. Der Wehrdienst soll um 3 Monate auf insgesamt 9 verlängert werden. Der Zivildienst soll vorerst bei 9 Monaten bleiben. Gibt es aber zu wenige Grundwehrdiener, soll er um 2 Monate verlängert werden. In Österreich müssen jetzt 95.000 Fahrzeuge von Volkswagen und Audi in die Werkstatt. Weltweit sind sogar fast 3 Millionen Autos betroffen. Grund ist ein mögliches Problem mit der Lenkung. Ein Schraubenabriss könnte zu einem Ausfall der Lenkung führen. Die betroffenen VW-Modelle sind zwischen September 2013 und Juli 2024 produziert worden. Eine Reparatur ist gratis. Und gute Nachrichten für die Fans der schnellsten Motorradfahrer der Welt. Die MotoGP kommt auch nächstes Jahr wieder nach Österreich auf den Red Bull Ring in der Steiermark. Konkret von 27. bis 29. August zeigt der Rennkalender, den die Serie heute offiziell rausgegeben hat.
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3: Da ist einiges los. 10 Minuten plus auf der A2 Richtung Wien vor der Baustelle bei Friedberg-Pinger. 20 Minuten in beiden Richtungen zwischen Graz-Webling und Graz-West. Eine halbe Stunde Richtung Süden vor dem Grenzübergang Spielfeld. 10 Minuten auf der S6 Richtung St. Michael bei der Raststation St. Marein, nachdem da ein Unfall passiert ist. Und jeweils 10 Minuten in der Grazer Puntigammer Straße, Flughafenstraße und am Griesplatz. Da ist nämlich auch ein Unfall passiert. Habt ihr noch was entdeckt? Einen Stau oder einen Blitzer? Dann bitte direkt an uns weitergeben: 0316 80 90 80.
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3: So, jetzt mal den ganzen Arbeitsstress von der letzten Woche, den bauen wir jetzt ab. Es ist Zeit, wieder so ein bisschen auszuflippen. Gerne her mit euren verrückten Musikwünschen. Es geht eigentlich wirklich alles. Der Fantasie sind keine Grenzen gesetzt. 0316 80 90 80. Einfach anrufen, sagen, was ihr euch wünscht, und dann legen wir mal los, hätte ich gesagt. Mit einem absoluten Klassiker. Das ist Luna für euch.

0: 0316 80 90 80 ist die Nummer für eure ganzen Musikwünsche. Da hat sich jetzt wer gemeldet, und zwar die Ulrike von Vicky. Also, ich habe gehört, dass ihr heute Weihnachtsfeier habt.
1: Ja, stimmt.
0: Okay, magst du mal erzählen, wie kann man sich das vorstellen? Macht ihr das so richtig, so mit allem drum und dran?

0: so?
1: Ja, richtig großes Event in der Seifenfabrik, wo unsere Kolleginnen aus den 300 Standorten kommen. Und dann wird im September oder letztes Jahr war es im August, wird richtig Weihnachten gefeiert mit Christbaum, mit Last Christmas. Ganz viele kommen mit Weihnachtsohrringen und dann feiern wir Weihnachten.
0: Warum macht ihr das so?
1: Wir haben früher schon immer in der Seifenfabrik die Weihnachtsfeier gehabt im Dezember. Und dann kam Corona und natürlich unsere Einrichtungen waren immer geöffnet, die Schulen waren ja geschlossen, die Krippen und die Kindergärten waren immer geöffnet und wir haben das nicht riskieren können, also wir wollten da kein Cluster riskieren und dann haben wir gesagt, okay, die haben so hart gearbeitet und so viel Einsatz gezeigt und wir können jetzt das jetzt halt quasi ausfallen lassen und dann haben wir es einfach auf den Sommer verlegt. Das war dann die Zeit in den Corona-Jahren, wo die Ansteckung bei Null war, also wir haben das quasi sicher durchführen können, aber unsere Kolleginnen sind einfach nicht um die Weihnachtsfeier umgefallen und das ist so unfassbar gut angekommen, weil zu Weihnachten die meisten eh so einen Stress haben. Dann haben wir abgestimmt und die Kolleginnen wollten bei der Sommervariante bleiben und jetzt feiern wir im Sommer, also entweder im August oder im September Weihnachten.
0: Ich lege euch sehr, sehr gerne noch einen Weihnachtssong oben drauf, ha?
1: Echt? Ja, also bei uns ist total beliebt All I Want for Christmas Is You von der Mariah Carey oder natürlich Last Christmas von Wham. Das ist bei uns so 50-50, also sie gehen bei beiden Songs total ab.
0: Ah, oh, so All I Want for Christmas Is You? Na, könnt ihr schon wieder mal hören.
1: Ja, cool.
0: Wirklich coole Idee. Ich wünsche euch ganz viel Spaß. Schönes Wochenende, gell?
1: Ja, danke, ebenso.
0: Danke, Baba.
1: Danke, danke. Tschüss, Baba.

Machst du einen Nachschlag? Na, danke. Komm, jetzt isst noch, du isst Salami oder Salz oder was von die Weihnachtskeks. Oma, wir haben Mitte Mai, was du jetzt mit Weihnachtskeks. Oma, jetzt isst halt da was, damit du groß und stark bist. Oma, ich bin 1,96, was, wenn ich noch groß und stark werden, kannst du mir das erklären?

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1: Antenne Steiermark ist da mit einem kurzen Verkehrsupdate für euch. Es staut da ordentlich. Zum Beispiel auf der A9 in beiden Richtungen zwischen Graz-Wiebling und Graz-West 20 Minuten Zeitverlust. Eine halbe Stunde Richtung Süden vor dem Grenzübergang Spielfeld und jeweils 10 Minuten in Graz am Griesplatz in der Puntigammer Straße und der Flughafenstraße.
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0: Zeit für den nächsten Wunsch. Wer ist denn dran? Hallo.
1: Hi.
2: Hallo, Vanessa.
0: Hi, ich habe gehört, du hast einen Wunsch für die verrückte Stunde.
2: Ja, wir fahren nämlich gerade zu 9, also die ganze Family, Oma, Opa, Geschwister und die Kinder.
3: Und die Tante.
2: Nach Trieste fürs Wochenende.
0: Mal schön, ein bisschen Pizza essen, ein bisschen mehr schauen.
2: Ja,
0: herrlich,
2: noch einmal
0: herrlich.
2: Den Sommer einholen.
0: Finde ich eine sehr gute Idee. Was darf ich euch spielen?
2: Ab in den Süden oder irgendwas Cooles, Italienisches.
0: Ab in den Süden wäre aber eh super. Ich glaube, das passt.
2: Ja, sehr cool.
0: Ja, passt. Mache ich sehr, sehr gerne. Und euch einen schönen Urlaub, gell?
2: Ja, danke schön. Euch auch ein schönes Wochenende.
0: Danke, Baba.
2: Danke, tschüss. Ciao.

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Jetzt ist aber kurz mal Zeit, ein bisschen ernst zu sein. Verkehrsupdate für euch auf der A2 Richtung Klagenfurt. Stau vor der Baustelle bei Friedberg-Pingau. Da sind es 10 Minuten.

0: Minuten. 20 Minuten auf der A9 in beiden Richtungen zwischen Graz-Webling und Graz-West. Auch da die Baustelle ist schuld. Dann ein bisschen was los, davon einige anscheinend weg übers Wochenende. Auf der A9 Richtung Süden vom Grenzübergang Spielfeld eine halbe Stunde. Und nochmal 10 Minuten jeweils in Graz in der Puntigamer Straße und Flughafenstraße. Und ein frischer Blitzer ist da auch gerade noch dazugekommen. Für die A9 in beiden Richtungen zwischen Kammern und Mautern von der Brücke.
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0: Kommt's gut und sicher durch den Nachmittag.
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0: Unter der 0316 80 90 80 ist die Claudia dran. Du hast auch einen Wunsch für die verrückte Stunde.
3: Richtig, und zwar vom Alexander Eder und seinen Flaschenbänkler. Ich weiß nicht, ob ich es richtig ausgesprochen habe.
0: Flaschenbänkler,
3: danke dir.
0: Aber macht nichts, kein Problem.
3: Und zwar, nimm das Leben nicht so ernst, weil das ist halt diese Woche immer mein Leitmotiv und das brauche ich heute mal zum Hören.
0: Oh je, ist was los?
3: Nein, es sind ein paar Sachen, die zusammenkommen sind, aber jetzt geht es wieder bergauf, deswegen passt das Lied heute sehr gut zum Freitag.
0: Spiele ich dir sehr, sehr gerne und ich hoffe, es geht weiterhin bergauf für dich.
3: Danke dir, das ist ganz lieb, danke schön.
0: Gerne, gerne, nichts zu danken.
3: Schönes Wochenende,
0: schönes Wochenende
3: noch, gell?
0: Dir auch. Danke.
3: Danke,
0: Papa.
3: Tschüss.
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0: Antenne Steiermark ist da mit einem kurzen Verkehrsupdate für euch. Eine halbe Stunde dauert es länger auf der A9 Richtung Süden vor dem Grenzübergang Spielfeld. Auf der A9 Richtung Linz ist ein Unfall vor der Mautstelle Bosruck passiert, da bitte aufpassen. Außerdem liegt auf der A9 Richtung Süden noch verlorenes Ladegut bei der Auffahrt Graller. Und es wird auch geblitzt auf der A9 zwischen Kammern und Mautern in beiden Richtungen von der Brücke. Gute Fahrt.
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0: Sehr coole, verrückte Stunde heute. Gott sei Dank ja noch nicht ganz vorbei. Ich erfülle da noch ein oder zwei Wünsche, habe ich mir gedacht. Marcel, bitteschön.
1: Ich wünsche mir von den Baggerburen, dass wir Krampel, Krampel, Besen spielen. Und einen lieben Gruß an alle Krampusvereine, die heute in Rafa bei der Ausstellung dabei sind.
0: Ah, bist du selber auch als Krampus unterwegs?
1: Ja, sind wir selber.
0: Ach, richtig cool. Viel Spaß heute bei der Ausstellung und ein schönes Wochenende. Und den Hit gibt's natürlich auch, gell?

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1: Maria, was tut sich da noch?
2: Heute geht der Tag sonnig weiter und morgen wird sogar noch ein bisschen freundlicher und wärmer bei bis zu 23 Grad. Wer morgen noch nichts vorhat, Rainer, ihr habt morgen Berg-Charity in Maria Lankowitz beim alten Almhaus, ist aber nichts für Langschläfer. Wann geht's da los?
3: 5 Uhr in der Früh, aber wir haben ja gutes Wetter bestellt. Das wird morgen wirklich, also das alte Almhaus, auf Nacht ist Lagerfeuer und dann ist auch Après-Charity-Sommer.
2: Ja, das Wetter hat sie echt top erwischt und der Erlös kommt Steirer helfen Steirer zugute. Wir wünschen euch da viel Spaß.
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1: 4:05.
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4: Mit Melanie Wenig. Anlässlich des heutigen Weltapothekertags möchten die rund 1100 steirischen Apothekerinnen und Apotheker aufzeigen, wie wichtig ihre Rolle im österreichischen Gesundheitssystem ist. Alexandra Fuchsbichler von der Steirischen Apothekerkammer.
5: Die Rolle der Apotheken ist im Prinzip eine Basisversorgung. Das heißt, wir sind die Eintrittspforte ins Haus der Gesundheit, wie das so schön heißt. Wir sind gemeinsam mit 1450 die erste Anlaufstelle für Menschen, die Hilfe suchen.
4: Gewartet wird noch auf die rechtliche Grundlage fürs Impfen in den Apotheken, was bereits beschlossen, aber vom Gesundheitsministerium noch nicht freigegeben worden ist.
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4: Mit den kühleren Temperaturen jetzt im Herbst geht auch wieder die Saison für Erkältungen los. Viele quälen Husten oder Schnupfen oder sie liegen mit Fieber im Bett. Wenn man krank ist, dann unbedingt zum Arzt gehen. Die Info des ÖGB, nicht nur um sich behandeln zu lassen, sondern eben auch um dem Arbeitgeber eine Krankenstandsbestätigung vorlegen zu können. Man muss dem Arbeitgeber aber nie sagen, woran man erkrankt ist und er darf auch nicht vorschreiben, welchen Arzt man aufsuchen soll, informieren heute Arbeitsrechtler. Es gibt derzeit einen regelrechten Ansturm auf den Zivildienst. Heuer haben sich bisher schon rund 900 junge Männer mehr für den Zivildienst gemeldet als letztes Jahr um diese Zeit. Ein Grund könnte die Reform von Zivil- und Wehrdienst sein, die die Regierung vorhat. Der Wehrdienst soll um 3 Monate auf insgesamt

0: 9 verlängert werden. Der Zivildienst soll vorerst bei 9 Monaten bleiben. Gibt es aber zu wenige Grundwehrdiener, soll er um 2 Monate verlängert werden. Und weil bei dem Autor Telisson Rallion der Verdacht besteht, dass er mit KI geschummelt hat, ist sein Buch jetzt von der Liste des französischen Literaturpreis gestrichen worden. Mehrere Wissenschaftler und Journalisten sind zum Schluss gekommen, dass der Roman weitgehend das Produkt einer KI sei, erklärt die Literarische Gesellschaft heute. Der französische Preis fördert Literatur von Menschen und will ein klares Zeichen setzen, heißt es in einem Statement.
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2: Auf der A2 der Südautobahn Richtung Klagenfurt Staus vor der Baustelle bei Friedberg. Pingau 10 Minuten plus 30 Minuten auf der A9 Richtung Süden vor dem Grenzübergang Spielfeld. A9 Richtung Linz, da ist ein Unfall passiert vor der Mautstelle Bosruck, da bitte aufpassen. Nochmal Stau auf der S6 Richtung St. Michael zwischen St. Marien und Kapfenberg 10 Minuten. Außerdem liegt noch verlorenes Ladegut auf der A9 Richtung Süden bei Graller. Und in Graz sind es nochmal 10 Minuten Zeitverlust in der Flughafenstraße. Dann wird geblitzt auf der A9 in beiden Richtungen zwischen Kammern und Mautern von der Brücke und in Schönberg bei der Freiwilligen Feuerwehr. War jetzt ein bisschen viel, ich weiß, findet ihr alles aber auch jederzeit bei uns im Web und in der App. Ich wünsche euch eine gute Fahrt.
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2: Im Musikfreitag gibt es ja nicht nur ganz viele neue Hits für euch, nein, ich habe auch gleich noch einen Konzerttipp zum Eintragen im Kalender. Hört ihr in 6 Minuten. Vorher gibt es noch ein bisschen Motivation für die Feierabendrunde mit dem Wauzi. Keto habe ich für euch.

0: Das ist wichtig. Bitte aufpassen auf der S6 der Semmering-Schnellstraße Richtung Wien. Da ist gerade ein Unfall nach dem Tunnel Semmering passiert. Der zweite Fahrstreifen ist da gesperrt.
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2: Mit ganz viel

0: So, gleich einmal den 16. Juli 2027 in den Kalender eintragen. Da kommt Zartmann für ein Konzert in die Grazer Messe und worauf ihr euch da freuen dürft, hört ihr von ihm selber.
1: Unter freiem Himmel, es wird ein riesiges Fest. Ich freue mich. Ich habe halt so geplant, auch Lichterketten so über das Publikum zu hängen und so und auch so mit so ein paar Pflanzen und auch so Stände aufbauen und so, dass es mehr so ein Erlebnis wird und nicht nur ein Konzert. Deswegen glaube ich, es wird wirklich sehr toll und hoffentlich magisch.
0: Wie cool, wir stellen uns das einfach mal vor, so ein paar Lichterketten, ein paar Pflanzen und dann spielt er einfach diesen Song hier, Tau mich auf.

0: Schönen Freitagnachmittag, da ist ein bisschen was los auf den steirischen Straßen. A9 die Pyrenautobahn Richtung Spielfeld, es startet vor dem Grenzübergang Spielfeld bei der Ausreise aus Österreich, da braucht ihr eine halbe Stunde länger. Auf der A9 Richtung Linz ist ein Unfall passiert. Vor der Mautstelle Bossruck, auch da dauert es ein paar Minuten länger. Dann noch ein Unfall auf der S6 Richtung Wien nach dem Tunnel Semmering, da ist der zweite Fahrstreifen gesperrt. Und ihr werdet geblitzt auf der A9 in beiden Richtungen zwischen Kammern und Mautern von der Brücke. Eine gute und sichere Fahrt.
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0: Es ist Freitagnachmittag, gleich 5:05. Antenne Steiermark ist da mit zu euren Verkehrsinfos. Auf der A2 der Südautobahn Richtung Klagenfurt staut's vor der Baustelle bei Friedberg-Pingau. 10 Minuten plus. A9 die Pyrenautobahn Richtung Spielfeld. Stau vor dem Grenzübergang Spielfeld bei der Ausreise aus Österreich. Da braucht ihr eine halbe Stunde länger. Dann A9 nochmal Pyrenautobahn Richtung Linz. Unfall vor der Mautstelle Bosruck. Da bitte ein bisschen aufpassen. Und S6 Semmering Schnellstraße Richtung St. Michael, der Stau zwischen St. Marien und Kapfenberg. 10 Minuten Zeitverlust und nochmal S6, aber Richtung Wien, da gibt es eine Sperre nach dem Tunnel Semmering. Ihr werdet umgeleitet. Dann haben wir noch einen Blitzer auf der A9 in beiden Richtungen zwischen Kammern und Mautern von der Brücke und in Schönberg bei der Freiwilligen Feuerwehr. Da wird auch geblitzt. Alle Staus, Blitzer, Verkehrsinfos gibt's auch jederzeit im Web und in der App. Ich wünsche euch eine gute Fahrt.
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0: Heute heißt's Daumen drücken für unsere Graz 99ers. Die haben heute ein Heimspiel gegen die Vienna Capitals. Um 18.30 Uhr geht's da los. Viel Erholungszeit haben sie ja nach dem 4:30 gegen Bozen am Mittwochabend nicht gehabt. Und was noch dazu kommt, Keeper Max Lagacé ist verletzt und fällt aus. Für wie lange ist auch noch gar nicht absehbar. Also ich glaube, da freut sich die Mannschaft heute doppelt, wenn ihr sie anfeuern kommt. Und Manchester United verkauft jetzt Gras. Ist vielleicht nicht so, wie sich's auf den ersten Blick anhört. Für den Premier League Club Manchester United hat es zum 7. Mal in Folge ein dickes Minus im Geschäftsjahr gegeben. Also Geld muss her und nachdem heuer im Old Trafford der Rasen getauscht werden muss, schlagen sich da gleich zwei Fliegen mit einer Klappe. Die haben nämlich das ganze Gras vom alten Rasen konserviert und so in Acrylwürfel eingegossen, die man sich jetzt kaufen kann. So ein einzelner Würfel kostet knappe 150 Euro, also da wird schon ein bisschen was zusammenkommen.
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0: Neue Musik aus Österreich für euch jetzt im Antenne Steiermark Musikfreitag von der Ina Regen.
1: Schwimmflügel ist die letzte Single von meinem aktuellen Album Revolution der Liebeslieder und ich

wieder einmal ein Lied für meine Mama oder für meine Eltern und beschreibt so diesen Moment, wo ich als über 40-jährige Frau realisiert habe, es gibt immer wieder so Situationen im Leben, wo man einfach so überfordert ist, dass man das Gefühl hat, es gibt jetzt nur eine Person,

0: Da staut's ordentlich auf den steirischen Straßen. Auf der A2 Richtung Klagenfurt vor der Baustelle bei Friedberg, Pingau 20 Minuten plus. Bei der Ausreise aus Österreich vom Grenzübergang Spielfeld bis zu eine Stunde, die ihr verliert. Das sind die 10 Minuten auf der S6 Richtung St. Michael zwischen St. Marien und Kapfenberg, ja noch verschmerzbar. S6 nochmal Richtung Wien, da gibt's eine Sperre nach dem Tunnel Semmering. Ihr werdet umgeleitet und in Schönberg, da wird's geblitzt bei der Freiwilligen Feuerwehr. Falls ihr noch was entdeckt habt, 0316 80 90 80. Eine gute Fahrt.
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1: Was tut sich da heute noch, Maria?
2: Der Tag geht jetzt großteils mit viel Sonne und klar zu Ende. Teilweise ist es aber recht windig, also Kapperl schön festhalten, wenn ihr was aufhabt. Morgen wird es dann wieder sehr sonnig bei bis zu 23 Grad und am Sonntag kraxeln die Temperaturen sogar auf 24 Grad rauf. Teilweise wird es auch wieder windig, aber dafür nur mit ganz wenigen Wolken.
3: 5 Minuten vor 5.
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4: Mit Melanie Wenig. Die Jugendgesundheitskonferenz des Gesundheitsprojekts Gesund und Du wurde heute zum 5. Mal in Folge veranstaltet. Dabei ist das Ziel, den Jugendlichen Gesundheitswissen mitzugeben und sie dazu zu motivieren, selbst etwas für ihre Gesundheit zu tun. Welche Themen da besonders im Fokus stehen, erklärt Logo Jugendmanagement Geschäftsführerin Ursula Theisel.
5: Also was immer gut ankommt, ist Ernährung, Sport, Bewegung und natürlich hat sich jetzt in den letzten Jahren das Thema psychische Gesundheit ganz, ganz stark rauskristallisiert.
4: Vor Ort können die Jugendlichen verschiedene Gesundheitsstationen ausprobieren, Angebote von Fachstellen kennenlernen und dabei auch das eine oder andere verkosten.
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4: Der Medienmanager Gerhard Zeiler will neuer SPÖ-Chef werden und die Sozialdemokraten aus ihrem Tief holen. Das hat er nun offiziell gemacht. Ein klares Nein für Zeiler gibt's da heute von Burgenlands Landeshauptmann Doskozil, der ja auch immer wieder als möglicher Babler-Nachfolger genannt wird. Von Seiten der SPÖ-Zentrale gibt es zum Zeiler-Vorstoß bislang keinen Kommentar. Wenn jemand gegen den aktuellen Vorsitzenden kandidieren wolle, müsse er das im Rahmen der vorgegebenen Statuten machen, etwa durch eine Abstimmung unter den Parteimitgliedern. Mit den kühleren Temperaturen jetzt im Herbst geht auch wieder die Saison für Erkältungen los. Viele quälen Husten oder Schnupfen oder sie liegen mit Fieber im Bett. Wenn man krank ist, dann unbedingt zum Arzt gehen. Die Info des ÖGB, nicht nur um sich behandeln zu lassen, sondern eben auch um dem Arbeitgeber eine Krankenstandsbestätigung vorlegen zu können. Man muss dem Arbeitgeber aber nie sagen, woran man erkrankt ist und er darf auch nicht vorschreiben, welchen Arzt man aufsuchen soll, informieren heute Arbeitsrechtler. Und die Zentrale Wahlkommission in Russland hat mittlerweile das Endergebnis der russischen Parlamentswahl vorgelegt. Demnach hat Putins Partei Geeintes Russland eine Dreiviertelmehrheit erreicht. Oppositionsparteien oder Kandidaten waren bei der Wahl allerdings keine zugelassen.
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1: Auf der A2 der Südautobahn Richtung Klagenfurt staut nach wie vor der Baustelle bei Friedberg, Pingau 20 Minuten plus. Eine halbe Stunde vor dem Grenzübergang Spielfeld bei der Ausreise aus Österreich. 10 Minuten auf der S6 Richtung St. Michael zwischen St. Marien und Kapfenberg. Und dann gibt es noch die Sperre auf der S6 Richtung Wien nach dem Tunnel Semmering, da werdet ihr umgeleitet. Auf der A9 wird es geblitzt, ganz klassisch, Richtung Linz bei der Mautstelle Kleinarme im 50er.
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1: Die wünsche ich euch auch und falls ihr noch was entdeckt habt, Stau oder Blitze, dann bitte direkt an uns. 0316 80 90 80 ist die Nummer. Gute Fahrt.
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Bitte aufpassen. Auf der A2, der Südautobahn Richtung Wien, da steht ein defekter LKW zwischen Gleisdorf Süd und, Gleisdorf West und Gleisdorf Süd, so im Baustellenbereich. Gute und sichere Fahrt.

jetzt gibt's noch was Neues aus Österreich für euch im Antenne Steiermark Musikfreitag. Ein Feel-Good-Hit für den Herbst von James Cottrell, der so ein bisschen mehr Freude und Leichtigkeit reinbringen soll. Quasi eine extra Portion positive Energie, die wir gerade so für eher trübere Herbsttage umso mehr brauchen können. Das ist Try.

0: Antenne Star Mike da am Freitagnachmittag für euch. Kurzer Blick auf die steirischen Straßen. A2 Richtung Klagenfurt, Stau bei Friedberg-Pingau, 20 Minuten plus. Dann steht noch ein defekter LKW auf der A2 Richtung Wien. Zwischen Gleisdorf West und Gleisdorf Süd im Baustellenbereich und eine halbe Stunde Zeitverlust habt ihr auf der A9 Richtung Süden vor dem Grenzübergang Spielfeld. Gute Nachrichten gibt's von der S6 Richtung Wien. Die Sperre nach dem Tunnel Semmering ist aufgehoben. Die Unfallstelle ist geräumt. Da habt ihr wieder freie Fahrt.
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0: Gleich 5:05. Antenne Steiermark ist da mit einem Verkehrs- und Blitzer-Update für euch. A2 Richtung Klagenfurt staut noch immer vor der Baustelle bei Friedberg-Pingau 20 Minuten plus. Dann haben wir noch den defekten LKW auf der A2 Richtung Wien zwischen Gleisdorf West und Gleisdorf Süd im Baustellenbereich. Eine halbe Stunde verliert ihr im Stau vor dem Grenzübergang Spielfeld bei der Ausreise aus Österreich. Und dann haben wir noch einen Blitzer auf der A9 Richtung Linz bei der Mautstelle Kleinalm im 50er. Alle Staus, Blitzer und Verkehrsinfos gibt's natürlich auch jederzeit im Web und in der App. Ich wünsche euch eine gute und eine sichere Fahrt durch den Freitagfeierabend jetzt mit einem neuen Hit, und zwar von Chris Steger.
1: Ja, das Lied heißt Helena und es ist eine klassische Liebesgeschichte. Das kann man sich so vorstellen, man geht in eine Bar und sieht ein festes Dirndl an der Bar und dann nimmt man den ganzen Mut zusammen und geht hin zu ihr und redet so und dann kommt man drauf, hey, man kennt sie ja eh schon ewig lang und dann wird es ein wunderschöner Abend und aus dem Abend wird eine wunderschöne Liebesgeschichte und sie bleibt dann auch länger zusammen und ja, das geht in den Lirl und vielleicht kann sich da der eine oder andere auch was drüber vorstellen.

0: In Richtung Wien steht ja ein defekter LKW zwischen Gleisdorf West und Gleisdorf Süd im Baustellenbereich. Der hat einen Reifenplatzer gehabt. Das heißt, es liegen jetzt da auch einige Reifenteile auf der Fahrbahn. Die müssen erst weggeräumt werden. Da kann es auch ein paar Minuten länger dauern. Und ihr habt weiterhin eine halbe Stunde Zeitverlust bei der Ausreise aus Österreich auf der A9 Richtung Süden vor dem Grenzübergang Spielfeld.
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1: Mit Maria Tropacher. Also mit dem Wetter kann man auf jeden Fall ins Wochenende starten. Zurzeit hat es zwar noch 17 Grad, aber zieht es euch beim Fortgehen heute warm an. Es wird frisch mit bis zu 3 Grad. Morgen und am Sonntag wird es dann wieder schön sonnig. 20 bis 22 Grad sind da drin. Da kann man schon ein bisschen draußen sporteln.
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1: Es ist 5 vor 6.
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3: Mit Melanie Wenig. Die Jugendgesundheitskonferenz namens Gesund und Du ist heute zum 5. Mal in Folge über die Bühne gegangen. Sie soll Jugendlichen Gesundheitswissen mitgeben und sie zum Mitmachen motivieren. Wie wichtig die frühe Auseinandersetzung mit Gesundheit ist, betont Landesrat Karl-Heinz Kornhäusl.
4: Man kann gar nicht früh genug damit beginnen, für seine Gesundheit was zu tun. Und da geht es gar nicht darum, dass man jetzt Spitzensport betreibt oder sie jeden Tag zu Tode schwitzt. Es geht einfach darum, ein Bewusstsein für den Körper zu schaffen, auf eine ausgewogene Ernährung zu achten. Dann hat man gute Chancen, dass man fit älter wird.
3: Über 1000 Jugendliche konnten sich bei rund 30 Ausstellern informieren und verschiedene Gesundheitsangebote von Bewegung bis zu Ernährung ausprobieren.
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3: Medienmanager Gerhard Zeiler will die SPÖ retten und neuer SPÖ-Chef werden. Das hat er heute offiziell gemacht. Allerdings will der aktuelle SPÖ-Boss Andreas Babler sein Amt nicht zurücklegen. Stürzen könnte man Babler nur, wenn 10% der Mitglieder eine Direktwahl verlangen. Babler wurde aber erst im März für 3 Jahre als SPÖ-Chef wiedergewählt. Ein Asbestverdacht in Mödling, Niederösterreich, hat sich jetzt bestätigt. Die Gemeinde hat bei Straßenprobebohrungen in der Kreuzung Feldgasse, Weißes Kreuzgasse, eindeutig Asbest nachgewiesen. In dieser gebundenen Form in der Deckschicht ist diese Asbestbelastung für die Bevölkerung aber nicht gefährlich, heißt es. Eine Fachfirma wird das Material entfernen und austauschen. Und weil bei dem Autor Telisson Ralliant der Verdacht besteht, dass er mit KI geschummelt hat, ist sein Buch jetzt von der Liste des französischen Literaturpreis gestrichen worden. Mehrere Wissenschaftler und Journalisten sind zum Schluss gekommen, dass der Roman weitgehend das Produkt einer KI sei, erklärt die Literarische Gesellschaft heute. Der französische Preis fördert Literatur von Menschen und will ein klares Zeichen.

0: Zeichen setzen, heißt es in einem Statement.
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2: Da gibt's gute Nachrichten für die A2 Südautobahn in Richtung Wien. Der defekte LKW bei Gleisdorf ist jetzt weg. Die Reifenteile wurden geborgen. Ihr habt da wieder freie Fahrt. Auf der A2 Südautobahn in Richtung Klagenfurt diesmal staut es vor der Baustelle bei Friedberg-Pingau. Ihr braucht da 20 Minuten länger. Auf der A9 Pyrnautobahn in Richtung Spielfeld staut es vor dem Grenzübergang Spielfeld. Bei der Ausreise aus Österreich braucht ihr bis zu 30 Minuten länger. Alle Staus, alle Blitzer gibt's auch jederzeit bei uns im Web und in der App. Ich wünsche euch eine gute und eine sichere Fahrt.

eine wichtige Info aus der Antenne Steiermark Verkehrsredaktion. Auf der A2 Südautobahn in Richtung Wien war ein Unfall bei der Abfahrt Liboch. Bitte da besonders aufpassen, ansonsten alle

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0: Es ist 6:55, das Antenne Steiermark Verkehrs- und Blitzer-Update. Auf der A2 Südautobahn in Richtung Klagenfurt staut es vor der Baustelle bei Friedberg-Pingau. Ihr braucht da 20 Minuten länger. Auf der A2 Südautobahn in Richtung Wien war ein Unfall bei der Abfahrt Liboch, da bitte besonders aufpassen. Auf der A9 Pyrnautobahn in Richtung Spielfeld staut es vor dem Grenzübergang Spielfeld bei der Ausreise aus Österreich. Da braucht ihr bis zu 30 Minuten länger. Und zuletzt noch einen Blitzer zwischen der Abfahrt Lebring und Kehlsdorf im 100er in beide Richtungen. Alle Staus, alle Blitzer gibt's auch jederzeit bei uns im Web und in der App. Ich wünsche euch eine gute und sichere Fahrt.
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2: Morgen ist der Tag der offenen Tür beim Jägerbataillon 18 in der Kaserne in St. Michael. Mit Waffen- und Geräteschau, ihr könnt euch da die ganze Ausrüstung anschauen, auch selber was ausprobieren. Es gibt zum Beispiel auch einen Flugsimulator, eine Seilrutsche oder ihr könnt beim Backjump 10 Meter in die Tiefe springen. Also da ist für alle was dabei, auch für die Kleineren. Es gibt Kinderschminken und die können die Pferde der Tragtierstaffel kennenlernen. Von 9 bis 16 Uhr ist der Tag der offenen Tür, danach wird beim Kasernenfest weiter gefeiert. Dann ist am Sonntag nochmal Daydrinking angesagt beim Weingut Zweitig in Ratschener Weinstraße. South und Antenne Steiermark laden da ab 14 Uhr ein. Es gibt frischen Sturm, hausgemachtes Essen, Housebeats und als besonderes Highlight Live-Violine für euch. Das wird ein entspannter letzter Spätsommertag in einzigartiger Atmosphäre. Und dann habe ich noch einen Tipp für Sonntag.
3: Ja, grüß euch, wir sind die Landjugend Legis Grottendorf und wir haben am Sonntag ein super Bauernmarkt bei uns in Legist. Das ist auch der Abschluss von unserem Tatort-Jugendprojekt. Der Bauernmarkt geht von 9 bis 14 Uhr. Für Speis und Trank ist gesorgt und wir würden uns freuen, wenn zahlreiche Besucher vorbeikommen.
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1: Mit Maria Troppacher. Jetzt ist es wieder diese Zeit, wo alle so ein bisschen krank werden. Alle sind am Kränkeln, zumindest bei uns im Büro. Auch bei mir hört man es ein bisschen. Also zieht's euch warm an, falls ihr heute am Freitagabend draußen unterwegs seid. In der Nacht kühlt's auf 3 Grad ab. Morgen wird's wieder sonnig bei bis zu 23 Grad und am Sonntag gehen sich sogar 24 Grad am Thermometer aus. Es ist 5:05.
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2: Mit Melanie Wenig. Die steirische Landesregierung verlängert den Heizkostenzuschuss für die kommende Heizperiode. So erhalten einkommensschwache Haushalte erneut einen finanziellen Zuschuss von 340 Euro. Die Einkommensgrenzen sind den gestiegenen Lebenserhaltungskosten angepasst worden. Für Einpersonenhaushalte steigt die monatliche Einkommensgrenze auf knapp über 1.800 Euro und für Ehepaare auf knapp über 2.700 Euro. Der Heizkostenzuschuss kann ab Oktober bis Februar bei der Gemeinde, den Stadtämtern sowie den Grazer Servicestellen beantragt werden.
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2: Großer Rückruf bei VW. Es geht um über 2 Millionen Autos weltweit. In Österreich sind 95.000 Autos von diesem Rückruf betroffen. Eine Schraube bei der Lenkung könnte brechen und die Autos könnten sich dann nicht mehr lenken lassen. Betroffen sind die VW-Modelle Tiguan, Golf-Variant, Caddy und Golf, die zwischen dem 24. September 2013 und dem 1. Juli 2024 produziert wurden. Auch der Audi Q3 ist von diesem Rückruf betroffen. Kunden werden schriftlich verständigt und in die Servicebetriebe gerufen. Um aufzuzeigen, welche Firmen den Bau illegaler Siedlungen in Israel unterstützen, haben die Vereinten Nationen jetzt eine neue Liste erstellt mit über 200 Unternehmen. Darunter finden sich auch US-amerikanische Firmen wie die Buchungsplattform Airbnb. Israel kritisiert die Datenbank der UNO scharf. Ein Asbestverdacht in Mödling, Niederösterreich, hat sich jetzt bestätigt. Die Gemeinde hat bei Straßenprobebohrungen in der Kreuzung Feldgasse-Weißes Kreuzgasse eindeutig Asbest nachgewiesen. In dieser gebundenen Form in der Deckschicht ist diese Asbestbelastung für die Bevölkerung aber nicht gefährlich, heißt es. Eine Fachfirma wird das Material entfernen und austauschen.
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1: Auf der A9 Pyrnautobahn in Richtung Spielfeld staut es vor dem Grenzübergang Spielfeld bei der Ausreise aus Österreich. Da braucht ihr bis zu 30 Minuten länger. Einen Blitzer haben wir auch zwischen der Abfahrt Lebring und Kehlsdorf im 100er in beide Richtungen. Alle Staus, alle Blitzer direkt an uns 0316 80 90 80. Ich wünsche euch eine gute und sichere Fahrt.

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0: Gleich ist es 7:55, das Antenne Steiermark Verkehrs- und Blitzer-Update. Auf der A9 Pörnautobahn in Richtung Spielfeld braucht ihr vor dem Grenzübergang Spielfeld bei der Ausreise aus Österreich 10 Minuten länger. Und auch in Graz braucht ihr 10 Minuten länger in der Puntigammer Straße. Da staut's wie üblich im Baustellenbereich. Alle Staus, alle Blitzer gibt's auch jederzeit bei uns im Web und in der App. Ich wünsche euch eine gute und sichere Fahrt.
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2: In der Steiermark gibt es auch heuer wieder einen Heizkostenzuschuss für Haushalte mit geringem Einkommen. Das Land zahlt einmalig 340 Euro pro Haushalt aus und die Einkommensgrenzen sind an die gestiegenen Lebenserhaltungskosten angepasst worden. Für eine alleinlebende Person liegt die Grenze bei ca. 1.800 Euro im Monat, für Ehepaare ca. 2.700 Euro und für jedes Kind im Haushalt kommen noch knappe 550 Euro dazu. Beantragen könnt ihr den Zuschuss von 1. Oktober bis 26. Februar bei eurer Gemeinde, den Stadtämtern oder auch den Servicestellen der Stadt Graz.
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1: Mit Maria Troppacher. Fast wolkenlos geht der Tag heute zu Ende. Es ist schon etwas kühler mit 12 Grad in Feldbach und 10 in Murau. Aber es wird noch kälter und in der Nacht kann es bis zu 3 Grad erreichen. Dafür schaut es am Wochenende dann wieder schön warm und sonnig aus. Mit 20 bis 24 Grad könnt ihr auch wirklich jedes Festl mitnehmen und die freie Zeit ordentlich genießen. Es ist 5 vor 8.
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2: Mit Melanie Wenig. Die steirische Landesregierung verlängert den Heizkostenzuschuss für die kommende Heizperiode. So erhalten einkommensschwache Haushalte erneut einen finanziellen Zuschuss von 340 Euro. Die Einkommensgrenzen sind den gestiegenen Lebenserhaltungskosten angepasst worden. Für Einpersonenhaushalte steigt die monatliche Einkommensgrenze auf knapp über 1.800 Euro und für Ehepaare auf knapp über 2.700 Euro. Der Heizkostenzuschuss kann ab Oktober bis Februar bei der Gemeinde, den Stadtämtern sowie den Grazer Servicestellen beantragt werden.
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2: Um die Paketflut aus Drittländern wie China nach Europa einzudämmen, kommt ab November eine neue Bearbeitungsgebühr. Sie wird 2 Euro betragen, zeigt heute ein Dokument der Europäischen Kommission. Für die Zahlung sollen die Online-Plattformen wie Shein oder Temu zuständig sein und nicht der Kunde in Europa. Letztes Jahr haben die europäischen Zollämter rund 6 Millionen Pakete von Online-Händlern abgefertigt. 90% davon sind aus China gekommen. Es gibt derzeit einen regelrechten Run auf den Zivildienst. Heuer haben sich bislang schon rund 900 junge Männer mehr für den Zivildienst gemeldet als letztes Jahr um diese Zeit. Ein Grund könnte die Reform von Zivil- und Wehrdienst sein, die die Regierung vorhat. Der Wehrdienst soll ja um 3 Monate auf insgesamt 9 verlängert werden. Der Zivildienst soll vorerst bei 9 Monaten bleiben. Gibt's aber zu wenige Grundwehrdiener, soll auch er um 2 Monate verlängert werden. Österreichs Senioren sind Couch-Potatoes. Nur rund 30% sind ausreichend körperlich aktiv, um fit zu bleiben und Krankheiten zu verhüten, hat jetzt eine Studie der MedUni ergeben. Demnach wären 40% der Herzinfarkte durch genug Bewegung vermeidbar, stellen die Wissenschaftler fest.
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1: Da schauen wir zuerst auf die A2 Südautobahn in Richtung Wien. Da steht ein defekter LKW zwischen Gleisdorf West und Gleisdorf Süd. Die Einsatzkräfte sind da auf dem Weg. Das Ganze ist im Baustellenbereich. Also wenn ihr links fahrt, da steht der LKW, also derweil bitte am besten rechts weiterfahren. In Graz staut es auch noch in der Puntigamer Straße. Im Baustellenbereich, da habt ihr einen Zeitverlust von 20 Minuten. Alle Staus, alle Blitzer gibt's auch jederzeit bei uns im Web und in der App. Ich wünsche euch eine gute Fahrt und einen schönen Abend.
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